0: Fokus verschoben. Es geht um zivile Verteidigungsfähigkeit. Und das erklärt auch den Gastauftritt von Verteidigungsminister Pistorius bei den Innenministern. Denn laut Bundesinnenminister Dobrindt sind Bevölkerungsschutz und Bundeswehr zwei Seiten einer Medaille. Von Dobrindt erwarten die Ressortchefs der Länder, dass er bald ein Schutzraumkonzept vorlegt. Dirk Zeitler, Berlin.
1: Bei einem Zusammenstoß zweier Züge nördlich von London ist ein Mensch ums Leben gekommen. Mehrere weitere Menschen wurden verletzt, wie die British Transport Police mitteilte. Rettungskräfte seien im Einsatz. Laut Bahnbetreiber Thameslink wurden alle Strecken zwischen Bedford und Luton gesperrt. Wie funktioniert Regieren? Beim Tag der offenen Tür der Bundesregierung haben Besucher dieses Wochenende wieder die Chance, Einblicke in den Arbeitsalltag von Politikern zu gewinnen. Das diesjährige Motto lautet: Das kann Deutschland.
2: Bundeskanzleramt und Ministerien, überall können die Besucher rein. Teils gibt es sogar Rundgänge mit Ministerbegleitung, zum Beispiel im Entwicklungs- oder Landwirtschaftsministerium. Einer der Höhepunkte auch die Gesprächsrunde mit Friedrich Merz morgen im Bundeskanzleramt. Viele Minister nutzen die Gelegenheit für Talkrunden oder Bürgerdialoge, wie zum Beispiel Finanzminister Klingbeil oder Bauministerin Huberts. Forschungsministerin Beer hat sich noch Gäste eingeladen, die Astronauten Alexander Gerst und Matthias Maurer und Ex-Profi Fußballer und Podcaster Felix Groß. Thomas Thonfeld, Berlin.
1: Zum Fußball. Bei der WM hat Marokko Schottland mit 1:0 besiegt und führt nun die Gruppe C an. Die Schotten sind Zweiter. Sie verpassten die Chance, den erstmaligen Einzug in die K.O.-Runde vorzeitig perfekt zu machen. Bereits sicher in der K.O.-Runde sind die Gastgeber USA. Die Amerikaner besiegten Australien mit 2:0.
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3: Ich bin Ursula Winkler. Die Sparpläne der Bundesregierung treffen die Empfänger von Wohngeld besonders hart. Viele müssen mit Einbußen rechnen, einige könnten sogar leer ausgehen. Die Kürzungen beim Wohngeld würden leider alle bisherigen Empfänger betreffen, so Bauministerin Huberts in der Rheinischen Post.
4: In bestehende Bescheide soll nicht eingegriffen werden, aber Wohngeld wird in der Regel für 12 Monate bewilligt. Danach muss es neu beantragt werden. Ein Drittel der Empfänger werde dann nach den Worten von Hubert sogar komplett rausfallen. Bund und Länder müssten beim Wohngeld jeweils 1 Milliarde Euro einsparen. Die meisten Wohngeldbezieher sind Rentner und Familien. Anfang 2023 war mit dem Wohngeld-Plus-Gesetz der Kreis der Berechtigten noch deutlich ausgeweitet worden. Babit Büchner, Berlin.
3: Die Innenminister von Bund und Ländern wollen bis spätestens 2029 Maßnahmen umsetzen, um den Schutz der Zivilbevölkerung zu verbessern. Darauf haben sie sich bei ihrer Konferenz in Hamburg geeinigt. Unter anderem sollen demnach eine widerstandsfähige IT-Architektur und bessere Möglichkeiten für eine abgesicherte Kommunikation geschaffen werden. Die Selbstschutzkompetenz der Bevölkerung soll durch Zivilschutzkurse und die Vermittlung notwendiger Kenntnisse an Schulen verbessert werden. Das Abkommen zwischen den USA und dem Iran sieht vor, dass die Straße von Hormuz geöffnet wird. Soll die deutsche Marine dabei helfen, dass das dauerhaft so bleibt? Im ZDF-Politbarometer sind 57% der Befragten dafür.
5: Das Ergebnis ist schon ein bisschen überraschend, denn wir reden hier im schlimmsten Fall über eine handfeste militärische Konfrontation mit dem Iran, der die Kontrolle über die Meerenge hat. 38% wollen dieses Risiko nicht eingehen und finden, Deutschland soll sich da raushalten. Aktuell sind allerdings schon 2 Schiffe der deutschen Marine auf dem Weg in die Region. An Bord sind 140 Soldaten. Die könnten helfen, die Meerenge von Minen zu befreien. Ob die deutschen Kräfte wirklich zum Einsatz kommen, ist noch völlig offen. Wir sind jedenfalls ready, sagt Verteidigungsminister Pistorius. Uli Reitinger, Berlin.
3: Zum Fußball. Brasilien hat seinen ersten Sieg bei dieser WM gefeiert. Mit dem 3:0 gegen Außenseiter Haiti steuern die Brasilianer auf die K.O.-Runde zu. Für Haiti ist das Turnier nach der Gruppenphase vorbei. Zuvor hatte Marokko Schottland mit 1:0 besiegt und Gastgeber USA steht vorzeitig in der K.O.-Runde. Die Amerikaner besiegten Australien mit 2:0.
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0: hinaus zu verlängern, aber die Maßnahme ist umstritten. Studien zufolge reichen die Mineralölfirmen die Spritsteuersenkung nämlich nicht zu 100% an die Verbraucher weiter. Gleichzeitig finden nur die wenigsten, dass der Tankrabatt wirklich etwas gebracht hat. Besser kommen andere Entlastungen an. Einen Spritpreisdeckel halten 3/4 der Befragten für sinnvoll, 8 von 10 wären dafür, die Stromsteuer zu senken und sogar 9 von 10 halten geringere Mehrwertsteuern auf Lebensmittel für die größte Entlastung. Tanja Wagner, Nachrichtenredaktion.
1: Zu einem stärkeren Hochwasser könnte es bei einem Unwetter in Rheinland-Pfalz gekommen sein. Besonders betroffen war der Rhein-Lahn-Kreis. Hier stiegen die Pegel der Flüsse Dörsbach, Mühlbach und Ahr binnen kürzester Zeit stark an, wie eine Sprecherin des Kreises mitteilte. Erste Daten legen demnach ein 50-jähriges Hochwasser nahe. Bei einem Zusammenstoß von 2 Zügen nördlich von London ist ein Mensch ums Leben gekommen. Insgesamt 89 Menschen wurden verletzt, 33 davon schwer bis sehr schwer, wie die Rettungsdienste mitteilten. In München hat es in der Nacht auch ein Zugunglück gegeben. 2 Waggons eines Güterzugs stürzten von einer Brücke etwa 5 Meter in die Tiefe. Dabei wurde eine Person lebensgefährlich verletzt, hieß es von der Polizei. Zum Fußball. Die deutsche Nationalmannschaft bestreitet heute ihr 2. Gruppenspiel bei dieser WM. Gegner in Toronto ist die Elfenbeinküste. Anstoß ist um 22 Uhr unserer Zeit.
2: Mit einem Sieg kann Deutschland vorzeitig das Ticket lösen für die K.O.-Runde. Es wäre das erste Mal seit dem WM-Sieg 2014. Doch die Elfenbeinküste ist ein harter Brocken. Vor allem die Offensive um Leipzig-Superstar Jan Diomande dürfte die deutsche Abwehr vor Probleme stellen. Bundestrainer Nagelsmann dürfte dieselbe Startelf bringen wie gegen Curaçao. Es gäbe keinen Grund, etwas zu ändern. Aus Toronto, Thomas Bremser.
1: Und die USA sind nach Mexiko als 2. Gastgeber vorzeitig in die K.O.-Runde der WM eingezogen. Die Amerikaner besiegten Australien mit 2:0. Marokko hat 1:0 gegen Schottland gewonnen und Brasilien besiegte Außenseiter Haiti mit 3:0.
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4: 6 haben wir es schön. Guten Morgen an diesem Samstag. Blitzer B10 Pirmasens Richtung Landau, Höhe Siebeldingen, da sind 70 erlaubt. Und Trier Konrad-Adenauer-Brücke. Die Staus- und Gefahrenmeldungen. Einmal Oberrad auf der A61 Köln-Koblenz, Höhe Raststätte Brohltal-West. In beiden Richtungen ist wohl ein Reh auf der Fahrbahn gesehen worden. A62 Nonnweiler Richtung Landstuhl zwischen Nonnweiler-Otzenhausen und Nofelden-Türkismühle. Ein defekter PKW auf der rechten Spur und auf dem Standstreifen. Menschen auch auf der Fahrbahn, bitte fahrt vorsichtig, Polizei ist benachrichtigt. Und A565 Meckenheim-Bonn in Höhe Bonn-Lengsdorf in beiden Richtungen, Menschen auf der Fahrbahn. Was ihr seht, das per WhatsApp auf die 0800 8 3x die 62. Unterwegs euch eine gute Fahrt.
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4: Ja, einen wunderschönen guten Morgen hier in Rheinland-Pfalz, so früh an diesem Samstag. Und so früh, jetzt eben um 6:03 an einem Samstagmorgen, da beginne ich mir immer, da versagt mir die Stimme vor lauter Fragen, die ich mir stelle. Fragen! Ich frage mich, ob es Leben da draußen gibt, dort in diesen frühen Weiten zwischen Südpfalz und Köln. Ich frage mich, ob ich allein wach bin oder ob da noch jemand mit mir wacht. Irgendwo in diesen frühen Weiten, da draußen. Ist schon jemand auf den Beinen? Wenn ja, nehmt Kontakt auf. Ruft an 0800 8 und 3x die 62. Kommt in den Club der Frühaufsteher. Wer ist jetzt schon wach? Inzwischen 6:04. 0800 8 und 3x die 62. Ruft doch einfach an. Ich warte auf euch.

0: 11 Minuten nach 6. Einen schönen guten Morgen an diesem Samstag. Hier ist der Club.
1: Der Frühaufsteher.
0: Ja, ja. So früh an einem Samstagmorgen sind ja nicht viele wach und diese nicht viele Menschen, die sollen hier bitte anrufen, denn wir gehören alle zur Speerspitze der Gesellschaft. 0800 8, dreimal die 62. Wer ist so früh schon auf den Beinen? Hallo?
2: Guten Morgen, Heiko hier.
0: Hallo Heiko, ah, du bist schon unterwegs, das höre ich zumindest.
2: Ja.
0: Was treibt dich in die Wachheit?
2: Ich fahre auf eine große Waldbrandübung in der Verbandsgemeinde Baumholder.
0: Oh, also du bist bei der Freiwilligen Feuerwehr?
2: Ja, das ist richtig.
0: Okay, und wie muss man sich so eine Waldbrandübung vorstellen?
2: Gute Frage. Es ist eine Waldbrandübung überörtlich mit Ria Ehrang zusammen, mit der Leitstelle. Es werden Vegetationsbrände simuliert, also wo praktisch das Feuer unter der Erde brennt.
0: Ach, das? Aha, okay.
2: Das wird ein interessanter Ausbildungstag für uns.
0: Okay, ja krass. Ja, und das ist ja wahrscheinlich jetzt an so einem heißen Wochenende und auch die letzten nächsten Tage, wo es so heiß ist, natürlich auch ein Thema.
2: Ja, es wird überall momentan werden Waldbrandübungen durchgeführt. Es ist überall, die Hitze staut sich und das ist halt Wahnsinn, was hier im Moment passiert.
0: Dein Tipp an alle, die heute unterwegs sind, wie kann man aktiv Waldbrände verhindern?
2: Auf jeden Fall keine heißen Zigaretten rausschmeißen, irgendwelche Glasflaschen. Am besten einfach nur drin bleiben und die Sonne daheim genießen.
0: Alles klar. Dann auf jeden Fall. Heiko, danke dir auf jeden Fall, dass du den Job tust, dass du bei der Freiwilligen Feuerwehr da aktiv bist und für eine sichere Welt so für uns sorgst.
2: Dankeschön. Einen schönen Tag euch.
0: Gruß an die Kollegen, mach's gut. Ciao.
2: Ciao.
0: So. Und ihr? Seid ihr jetzt um 13 Minuten nach 6 etwa auch schon auf den Beinen? Seid ihr wach? Dann herein mit euch in den Club der Frühaufsteher. Wer ist so früh am Samstagmorgen schon wach? 0800 8 und 3 mal die 62. Ruft an, wenn ihr schon wach seid, so früh am Samstag.

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1: Ich bin Uwe Burkhardt von der katholischen Kirche. Guten Morgen. Morgen ist Sommeranfang, drum hört meinen Sonnengesang. Denn ist sie nicht einfach unglaublich, die Sonne? Strahlt 150 Millionen Kilometer weit weg vor sich hin. Ist im Kern 15 Millionen Grad heiß. An der Oberfläche nur noch schlappe 5.500 Grad. Und sorgt doch punktgenau dafür, dass hier auf der Erde alles sprießt und fließt, wächst und gedeiht. Für Jahreszeiten hell und dunkel. Unglaublich. Ohne Sonne geht nichts hier bei uns auf der Erde. Bis ins Gemüts- und Seelenleben. Scheint die Sonne, sind wir gut drauf und leben auf. Sind fröhlicher, freundlicher, zugewandter. Denn die Sonne setzt in unserer Haut Beta-Endorphin frei. Eine Biodroge sozusagen. Das genaue Gegenteil vom Herbst- oder Winterblues. Die Sonne senkt sogar den Blutdruck, zumindest kurzfristig. Außerdem sorgt die Sonne für die Vitamin-D-Produktion. Extrem wichtig für gesunde Knochen beispielsweise. Die Sonne bildet also nicht nur das Zentrum unseres Sonnensystems, sie spielt auch eine zentrale Rolle für unser ganzes Leben. Ob das die Autoren der Bibel auch schon gewusst haben? Denn im Psalm 84 heißt es, Gott der Herr ist Sonne. Gott, ohne den nichts geht, der oder die eine zentrale Rolle spielt in jedem Leben, für alles Leben, eine lebenswichtige Rolle. Oder was glaubt ihr?
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1: Schönen guten Morgen, 6.30 Uhr, halb sieben. Schauen wir mal, was ist so früh schon auf den Straßen los bei uns in Rheinland-Pfalz. Blitzer 61 Ludwigshafen Richtung Koblenz, zwischen dem Kreuz Ludwigshafen und dem Kreuz Frankenthal auf dem Parkplatz, auf dem Hahnen 130 erlaubt. Und B10 Pirmasens Richtung Landau, Höhe Siebeldingen, da sind 70 erlaubt. Staus- und Gefahrenmeldungen, eine Sache von der A565 Meckenheim-Bonn in Höhe Bonn-Lengsdorf, in beiden Richtungen Menschen auf der Fahrbahn. Was ihr seht, per WhatsApp 0800 8 3x die 62. Gute Fahrt euch mit RP1.

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0: 7 Minuten nach 6:30. Hier ist RP1 am frühen Samstagmorgen. Einen schönen guten Morgen. Und so früh eben sind nur die allerwenigsten wach. Hier ist der Club. Der Frühaufsteher. 0808, dreimal die 62. Wer ist da bei mir? Guten Morgen.
1: Hier ist die Birgit. Guten Morgen.
0: Guten Morgen, Birgit. Du bist schon wach, höre ich.
1: Ja, ich bin schon wach.
0: Was treibt dich in die Wachheit?
1: Der Flohmarkt. Ich bin auf dem Weg auf den Bonner Flohmarkt.
0: Als Verkäuferin oder Käuferin?
1: Als Verkäuferin.
0: Aha. So, was hast du alles hinten drin?
1: Oh, was habe ich alles drin? Ein tolles Schachspiel. Dann habe ich noch Kleidung. Was habe ich denn noch alles? Oh. Ja, alles, was man noch so gefunden hat, was man eigentlich seit Jahren nicht mehr gebraucht hat.
0: Okay. Mit wie viel Umsatz rechnest du denn heute? Oder was erhoffst du dir?
1: Also super wäre, wenn ich so mit 150 Euro wieder zurückkomme, dann bin ich happy.
0: Okay.
1: Aber der Umsatz ist gar nicht das Schlimme. Also Hauptsache, dass die Sachen sind weg. Also wenn ich nur noch ein Drittel wieder dabei habe, dann ja, dann
0: okay.
1: Passt
0: das. Okay, das heißt also, wer gut handelt, macht bei dir heute ein Schnäppchen.
1: Ja, richtig.
0: Wie rechnest du die Chancen aus bei diesen doch sehr warmen Temperaturen, dass da heute viele auf den Flohmarkt kommen?
1: Also erfahrungsgemäß gut, weil die meisten kommen eh morgens, also die Käufer, die kaufen wollen, die kommen von morgens, das geht schon jetzt gleich direkt los, bis um 5 und dann kommen eh nur noch die ein bisschen rumbummeln. Von daher, das Hauptgeschäft ist noch in der Zeit, wo es nicht so heiß ist.
0: Alles klar. Du, ich drück dir ganz fest die Daumen, dass du 151 Euro Umsatz und 2/3 deiner Sachen weg hast und dir herzlich willkommen im Club der Frühaufsteher.
1: Ja, dankeschön.
0: Mach's gut.
1: Dann.
0: Ciao.
1: Mach es. Ciao.
0: Und ihr? Warum seid ihr schon wach? Oder seid ihr es gar nicht und schlaft gerade noch tief und fest und hört auf wundersame Weise trotzdem Radio? Ja, also nehmt Kontakt auf, wenn ihr schon wach seid. 0808 dreimal die 62. Kommt in den Club der Frühaufsteher. Wer ist so früh schon wach? 0808 und dreimal die 62.

0: Einen wunderschönen guten Morgen, hier ist RP1, der Club, der Frühaufsteher. Ja, ja, so früh an einem Samstagmorgen sind ja tatsächlich nur die Allerwenigsten wach. Und diese Allerwenigsten rufen hier an. 0808, 3x62, wer da?
1: Hier ist die Simone aus Klausen.
0: Schönen guten Morgen, Simone, was macht dich wach?
1: Frühdienst in der mobilen Pflege.
0: Ah.
1: Großes Kreuz.
0: Ja, du bist also jetzt schon unterwegs zu deinen Patienten?
1: Ja, zu meinem dritten Patienten, Tochten.
0: Okay, also schon eine Weile unterwegs. Das heißt, wie lange wird dein Tag heute sein und was machst du noch?
1: Ich werde wohl bis um 12:30 arbeiten und danach fahre ich mit meiner Tochter nach Hessen auf den Geburtstag.
0: Das klingt doch gut. Na, auf jeden Fall Dankeschön für diesen sehr wichtigen Job, den du machst und dir einen wunderschönen Samstag.
1: Jo, euch auch.
0: Danke, tschüss.
1: Tschüss.
0: Und hier für euch zur Vorbereitung des Spiels heute Abend 22 Uhr gegen Elfenbeinküste. Village People mit der Nationalelf Far Away in America.

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4: Wunderschönen guten Samstag. Hier ist RP1 gleich noch mit einem Song unseres Lebens. Ja, das passt zu diesem Samstag. Noch bevor er richtig heiß wird, gibt Sommerklänge hier bei RP1 zum frühen Frühstück. Und Clock Clock ist der Sound von heute, Out of the Dark hier bei RP1. 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
4: Schönen guten Morgen. Kurz vor 7 haben wir's. Das Wetter, ja, im Prinzip nochmal wie gestern. Auch heute wieder schwül heiß bis 37 Grad. Am Nachmittag kann es dann wie gestern auch wieder erneut Gewitter und Unwetter geben. Genauer gesagt in den Zahlen. Heute in Mainz 37 Grad, rund um Trier 35 Grad, Kaiserslautern 34 Grad. Am kältesten in den Hochlagen von Eifel, Hunsrück, Westerwald 31 Grad. Und wie gesagt, zum Nachmittag und Abend hin kann es dann wieder krachen. So im Prinzip nochmal genauso auch am Sonntagmorgen, tagsüber gleiche Wetter wie heute und auch der Montag sieht ziemlich genauso aus.
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22: Ich bin Katrin Müller. Bald endet der Tankrabatt. Danach sollte es neue Entlastungsmaßnahmen geben, finden rund 70% der Befragten in einer YouGov-Umfrage im Auftrag der Deutschen Presseagentur. Der seit Anfang Mai geltende Tankrabatt soll nach dem Willen der schwarz-roten Koalition im Juli nicht fortgesetzt werden. Mehr als 60% der Befragten wären aber für eine Verlängerung. Die Sparpläne der Bundesregierung treffen die Empfänger von Wohngeld besonders hart. Viele müssen mit Einbußen rechnen, einige könnten sogar leer ausgehen. Die Kürzungen beim Wohngeld würden leider alle bisherigen Empfänger betreffen, sagte Bauministerin Verena Huberts der Rheinischen Post.
1: In bestehende Bescheide soll nicht eingegriffen werden, aber Wohngeld wird in der Regel für 12 Monate bewilligt. Danach muss es neu beantragt werden. Ein Drittel der Empfänger werde dann nach den Worten von Hubert sogar komplett rausfallen. Bund und Länder müssten beim Wohngeld jeweils 1 Milliarde Euro einsparen. Die meisten Wohngeldbezieher sind Rentner und Familien. Anfang 2023 war mit dem Wohngeld-Plus-Gesetz der Kreis der Berechtigten noch deutlich ausgeweitet worden. Aus Berlin, Babette Büchner.
22: Bei einem Zusammenstoß von 2 Zügen nördlich von London ist ein Mensch ums Leben gekommen. Insgesamt 89 Menschen wurden verletzt, einige von ihnen schwer, wie die Rettungsdienste mitteilten. In München hat es in der Nacht auch ein Zugunglück gegeben. 2 Waggons eines Güterzugs stürzten von einer Brücke etwa 5 Meter in die Tiefe. Dabei wurde eine Person lebensgefährlich verletzt, hieß es von der Polizei. Zum Fußball. Die deutsche Mannschaft bestreitet heute ihr 2. Gruppenspiel bei der WM. Gegner in Toronto ist die Elfenbeinküste. Anstoß ist um 22 Uhr unserer Zeit. Und das Ziel der DFB-Auswahl ist natürlich ein klarer Sieg, sagt Bundestrainer Julian Nagelsmann.
12: Ja, Spiel zu gewinnen wäre sehr wichtig und würde uns sehr freuen. Klar, wir gehen auch so ein Spiel, dass wir es gewinnen wollen. Und ob wir jetzt was in der Startelf ändern, das habe ich ja schon oft gesagt, ich will jetzt nicht immer alles verraten. Aber es gibt jetzt keinen offensichtlichen Grund für uns, für mich, das zu tun.
22: Und bei der WM ziehen die USA nach Mexiko als 2. Gastgeber vorzeitig in die K.O.-Runde ein. Die Amerikaner besiegten Australien mit 2:0. Marokko hat 1:0 gegen Schottland gewonnen und Brasilien besiegte Außenseiter Haiti mit 3:0.
4: Wunderschönen guten Morgen. 7:02 haben wir es. Schauen wir mal auf die Straßen. A650 bei Dürkheim Richtung Ludwigshafen zwischen Orgelsheim Süd und Bruchwiesenstraße haben wir Blitzer stehen. 90 da erlaubt. B40 Mainz-Pariser Tor Richtung Alzey steht auch einer. Staus und Gefahrenmeldungen. Eine Sache von der B42 Bad Honnef. Bonn Richtung Koblenz zwischen Rhöndorf und Bad Honnef. Fahrzeugteile auf der Fahrbahn. Ansonsten heute Morgen noch ganz ruhig. Was ihr seht, gerne auf die 0800 8 und dreimal die 62.
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4: 7:02 haben wir es. Einen schönen, guten, milden Morgen an diesem Samstag. Derzeit noch so 22, 23 Grad bei uns in Rheinland-Pfalz draußen. Das ist also der Moment des Tages, der optimal zum Lüften geeignet ist. Machen wir wirklich sehr gern. Lüftungsweltmeister sind wir Deutschen. Und bringt ja auch die frische Luft in die Häuser.

0: Guten Morgen, früh an diesem Samstag in Rheinland-Pfalz. Und wir fragen uns, nachdem der gestrige Tag ein wirklich prügelheißer war, wie geht's jetzt am Wochenende weiter? Und das weiß nur einer, das ist mein Kollege Dominik Jung. Dominik, gestern schon 35, 36 Grad am Abend und heute Nacht hat's ja ordentlich gescheppert. Unsere große Frage, wie geht's denn heute am Samstag weiter?
1: Naja, ich darf erstmal verkünden, die Hitze bleibt uns erhalten. Heute Morgen zum Teil schon eine drückende Schwüle. Es war nachts regional nicht unter 20 Grad in Bad Kreuznach, in Mainz, in Ludwigshafen. Da war es eine tropische Nacht gewesen. Heute überall tagsüber erstmal viel Sonnenschein. Neue Hitze ist da drin. Wieder über 35 Grad in der Spitze an Rhein, Nahe und Mosel. Und zum Nachmittag dann neue dicke Quellwolken. Und die bringen ganz vereinzelt erneut heftige Hitzegewitter mit Starkregen, Sturmböen, Hagel. Wo die genau auftreten, das kann ich momentan nicht genau vorhersagen. Da muss man wirklich aufpassen, die Wetterwarnung gut im Blick behalten. Diese Quellwolken, die ploppen irgendwo auf. Am ehesten so rund um Eifel, Hunsrück, Westerwald, Pfälzerwald. Also an den Rändern der Mittelgebirge und dann geht's wieder von vorne los.
0: Okay. Ja, und kann man also grundsätzlich sagen, wie lange die Hitze bleibt?
1: Ja, in der Tat. Da sagst du was Richtiges. Es ist hochsommerlich. Eigentlich, es fühlt sich an wie die Hundstage. Die heiße Zeit des Jahres. Sie kommt erst Ende Juli, Anfang August. Die haben wir jetzt schon. Also da fragt man sich, wo wird das noch enden, diesem Sommer? Denn morgen beginnt ja erst der Sommer kalendarisch. Morgen ist kalendarischer Sommeranfang. Die sind heute eigentlich noch kalendarisch im Frühling drin. Und so eine Hitze, das ist schon sehr extrem für Juni. Und es bleibt erstmal so. Also morgen, Montag, Dienstag, Mittwoch. Es ändert sich gar nichts. Und für Montag, Dienstag sagen die Modelle sogar am Rhein bei uns in Rheinland-Pfalz knapp 40 Grad vorher. Also das ist wirklich schon eine Hausnummer.
0: So, also dann stellen wir uns darauf ein, die Ventilatoren auf Vollgas, die kurzen Hosen und Shirts an. Und wir von RPR1 sorgen zumindest musikalisch für coole Sounds. Deep Plus Something. Hier ist Tobias Gebhardt.

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2: 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Und dafür nehme ich gleich einen neuen mit. 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
15: 1. 7:30 Uhr, halb 8 haben wir es. Hier ist RPR 1 mit den Nachrichten.
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16: Mit Mike Fuhrmann, hallo. In Marienthal ist der wiederhergestellte Abschnitt des A-Radwegs zwischen Walporzheim und Lach freigegeben worden. Der Radweg wurde bei der Flutkatastrophe vor 5 Jahren weitestgehend zerstört. Stefan Schmidt vom Landesbetrieb Mobilität.
17: Er ist, denke ich, von der Gestaltung her sehr schön geworden. Wir haben einen wesentlichen Aspekt, auch gegenüber vielleicht anderen Radwegen. Er hat hier eine Breite von 3 Metern. Das haben wir mit dem Bund vereinbaren können, dass wir hier 3 Meter bauen. Normalerweise sind 2,50 Meter. Also insofern tolles Kompromiss. komfortables Fahren.
16: Nach der Nachricht von Bundesverkehrsminister Schnieder, dass die Bonner Nordbrücke nicht mehr freigegeben, sondern zum Teil abgerissen und neu gebaut werden muss, rät der ADAC Nordrhein Autofahrenden zur Vorausschau. Sie sollten sich gut überlegen, welche Autofahrt wirklich nötig ist und stattdessen so oft wie möglich auf Bus, Bahn oder Fahrrad umsteigen. Die Aufträge für Abriss und Neubau sollen zwar schon dieses Jahr vergeben werden, eine neue Brücke dürfte aber erst frühestens Ende 2028 stehen. Am Nürburgring wird am Mittag der 6. Saisonlauf der Langstreckenserie gestartet. Fans können sich auf ein Starterfeld mit insgesamt 110 Fahrzeugen freuen. 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
15: Einen wunderschönen guten Samstagmorgen, eine Minute nach 7:30. Wir haben Blitzer gefunden, einer auf der A61 Ludwigshafen Richtung Koblenz, zwischen dem Kreuz Ludwigshafen und Kreuz Frankenthal auf dem Parkplatz auf den Hahnen. Hier sind 130 erlaubt und B40 Mainz-Pariser Tor Richtung Alzey steht auch einer. Staus und Gefahrenmeldungen, zwei Stück. Einmal die B42 Bad Honnef, Bonn Richtung Koblenz zwischen Rhöndorf und Bad Honnef. Fahrzeugteile auf der Fahrbahn und A6 Mannheim Richtung Heilbronn zwischen Dreieck-Hockenheim und Kreuz-Walldorf. Unfallaufnahme auf dem Standstreifen. Was ihr seht, gerne auf die 0800 8 dreimal die 62. Gute Fahrt euch.
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Morgen am Samstag. Rheinland-Pfalz kommt so allmählich aus den Betten und genießt diesen noch zumindest vielerorts lauen Samstagvormittag oder frühen Morgen. Bevor es dann heute Abend um 22 Uhr nach einem sehr heißen Tag für die deutsche Nationalmannschaft gegen die Elfenbeinküste geht. Hier jetzt im EM 2012 Mix Oceana.

Graf gewinnt ihren ersten Grand Slam Titel und sie möchte unbedingt mit jemandem tanzen. Whitney Houston, I Wanna Dance With Somebody, RPR 1. 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
5: Guten Morgen am Samstag an den Frühstückstischen in Rheinland-Pfalz. Das ist noch der kühlere Teil des Tages. Es geht auch heute wieder hoch mit den Temperaturen, schwülheiß. In Fakten und Zahlen ist das eine 37 mit 37 Grad in Mainz. Trier 35 Grad, Koblenz auch 35 Grad, Lautern 34 Grad. In den höheren Lagen von Eifel, Hunsrück und Westerwald wird's am, in Anführungszeichen, mildesten 31 Grad. Auch heute wieder im Prinzip wie gestern, so ab Nachmittag, frühen Abend erneut Gewitter mit Unwettergefahr. Es kann also wieder ordentlich scheppern. Wo genau? Das ist nicht vorherzusehen bei solchen Gewitterzellen. Die treten dann einfach auf. Also bitte passt auf, habt den Himmel im Blick. Ja, und morgen am Samstag im Prinzip auch nochmal das Gleiche. Auch da wieder knalleheiß, Temperaturen bis 38 Grad und auch wieder ab Nachmittag erhöhte Gewittergefahr. Das Gleiche übrigens dann auch nochmal am Montag.
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6: Ich bin Katrin Müller. Bei einem Blitzeinschlag während eines Sportfests in Rastatt südlich von Karlsruhe sind 9 Menschen verletzt worden. 6 von ihnen kamen in ein Krankenhaus, wie ein Polizeisprecher sagte. In Lebensgefahr schwebt demnach jedoch niemand. Auch in Münsingen im Kreis Reutlingen gab es einen Blitzeinschlag auf einem Sportplatz. Eine Frau wurde leicht verletzt. Wohngeldempfänger müssen damit rechnen, dass ihnen die Leistung gekürzt wird oder sie bald keine Berechtigung mehr darauf haben. Das kündigte Bundesbauministerin Verena Huberts in der Rheinischen Post an. Die Kürzungen beim Wohngeld würden leider alle bisherigen Empfänger betreffen, sagte Huberts.
7: Ein Drittel der bisherigen Haushalte mit Wohngeld werde rausfallen, sagt Huberts. Als Grund nennt die Bundesbauministerin, der Bund müsse beim Wohngeld 1 Milliarde Euro sparen, eine weitere Milliarde die Länder. Bestehende Bescheide sind nicht betroffen. Die Bewilligungen gelten in der Regel jeweils für 12 Monate. Mit einem neuen Antrag könnte sich die Lage also für die Einzelnen ändern. Dem Statistischen Bundesamt zufolge beziehen vor allem Rentner und Familien Wohngeld. Lea Matschulat, Nachrichtenredaktion.
6: Die USA und der Iran wollen Gespräche über ein Ende des Iran-Kriegs in Gang bringen. Wie mehrere US-Medien berichten, ist der US-Unterhändler Witkoff auf dem Weg in die Schweiz, wo die erste Gesprächsrunde über ein mögliches Atomabkommen stattfinden soll. Die war eigentlich schon gestern angedacht gewesen, fand aber wegen erneuter gegenseitiger Angriffe zwischen der israelischen Armee und der pro-iranischen Hisbollah-Miliz im Libanon dann doch nicht statt. Auch Irans Außenminister Araghchi plane heute in die Schweiz zu reisen, heißt es. Zum Fußball. Die deutsche Mannschaft bestreitet heute ihr 2. Gruppenspiel bei der WM. Gegner in Toronto ist die Elfenbeinküste. Anstoß ist um 22 Uhr unserer Zeit. Und das Ziel der DFB-Auswahl ist natürlich ein klarer Sieg, sagt Bundestrainer Julian Nagelsmann.
8: Ja, Spiel zu gewinnen wäre sehr wichtig und würde uns sehr freuen. Klar, wir gehen auch so ein Spiel, dass wir es gewinnen wollen. Und ob wir jetzt was in der Startelf ändern, das habe ich ja schon oft gesagt, ich will jetzt nicht immer alles verraten. Aber es gibt jetzt keinen offensichtlichen Grund für uns, für mich, das zu tun.
6: Und bei der WM ziehen die USA nach Mexiko als 2. Gastgeber vorzeitig in die K.O.-Runde ein. Die Amerikaner besiegten Australien mit 2:0. Marokko hat 1:0 gegen Schottland gewonnen. Brasilien besiegte Außenseiter Haiti mit 3:0. Und die Türkei hat gegen Paraguay 0:1 verloren und scheidet nach der WM-Vorrunde aus.
5: Kurz nach 9 haben wir es. Bitte macht langsam Blitzer. Auf der A650 haben wir einen Ludwigshafen Richtung Bad Dürkheim. Abfahrt Bruchwiesenstraße, da sind 70 erlaubt. Und A3 Köln Richtung Frankfurt vor dem Wiesbadener Kreuz. Eine Sache von der A6 noch. Mannheim Richtung Heilbronn. Zwischen Dreieck-Hockenheim und Kreuz Waldorf läuft eine Unfallaufnahme. Ansonsten ist es heute Morgen ruhig.
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5: Ich kann jetzt nur wirklich inständig raten, um mal gut durchzulüften, denn die Temperaturen steigen und steigen und steigen, auch heute wieder auf bis knapp 37, 38 Grad. Das heißt, jetzt nochmal alle Fenster auf und dann, wenn ihr habt, Rollos runter und die Bude dicht halten. Und dann habt ihr hoffentlich heute eine Möglichkeit, euch abzukühlen. Wir machen es auf jeden Fall auch musikalisch. Coole Sounds jetzt von Fastboy und Clock Clock. Ich bin Tobias Gebhardt. Hallo am Samstag.

0: 14 Minuten nach 9 haben wir es. RB1 hier. Auch heute wieder an einem überaus hochheißen Sommertag. Gut 37, 38 Grad werden es werden. Und auch da die Sonne jetzt morgen auf der Sommersonnenwende ist, wird sie extrem hoch stehen, extrem runterbrennen. Und dann brauchen wir natürlich Sonnenschutz. Große Frage zum Thema Sonnencreme. Darf ich die denn aus den letzten Jahren wiederverwenden? Fragt Sophia aus Koblenz per WhatsApp auf die 0800 8 3 62. Tja, Sophias Mutter hat nämlich gesagt, auf jeden Fall die gute Sonnencreme wiederverwenden, die war teuer. Sophias Freundin sagt, nee, lieber wegwerfen. RP1 Infochef Jens Baumgart, jetzt liegt der Ball bei dir. Was denn jetzt?
1: Ich sage, es kommt drauf an. Also lass uns mal den Test machen. Ich habe mal eine Sonnencreme aus dem letzten Jahr mitgebracht. Machen wir mal auf und riechen mal dran. Also die riecht noch ganz okay, aber wenn es irgendwie muffig riecht, dann auf jeden Fall weg damit. Punkt 2, wie sieht die Sonnencreme aus? Also wenn sich das Öl und das Wasser schon so trennen und das Ganze irgendwie ein bisschen vor sich hin bröckelt, auch dann lieber weg damit. Wichtigster Punkt ist aber der Inhalt. Da geht es um den Stoff Octocrylen. Der ist in vielen Produkten enthalten und der hat den Nachteil, dass er ziemlich genau nach 12 Monaten zerfällt und möglicherweise krebserregende Substanzen entwickelt.
0: Also nochmal, wie heißt das?
1: Octocrylen, schwieriges Wort, ist ein weit verbreiteter UV-Filter und ja, wenn der drin ist, dann auf jeden Fall ab in die Tonne. Wenn er nicht drin ist, ja, dann können wir die Sonnencreme vom letzten Jahr theoretisch noch weiter verwenden. Allerdings wichtig, der UV-Filter lässt allmählich nach, also Fachleute sagen, im Notfall geht das, aber wer zum Beispiel in den Urlaub fährt, in den Süden jetzt, in den Sommerferien, der sollte dann vielleicht doch in eine neue Tube oder Flasche investieren.
0: Wie lange ist Sonnencreme haltbar? Alle Infos auch für euch nochmal zusammengefasst auf der RP1 Instagram.

Wichtige Meldung, Achtung, Autofahrer B266 Linz Bad 9a zwischen der Anschlussstelle B266 und Übergang zur A573. Falschfahrer unterwegs. Achtung, B266 Linz Bad 9a zwischen Anschluss B266 und Übergang zur A573. Ein Falschfahrer unterwegs. Bitte Vorsicht hier. Wir melden, wenn die Gefahr vorüber ist.

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13: RP1 hier um 9:30 mit den Nachrichten.
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15: Mit Mike Fuhrmann, hallo. In Marienthal ist der wiederhergestellte Abschnitt des A-Radwegs zwischen Walportsheim und Lach freigegeben worden. Der Radweg wurde bei der Flutkatastrophe vor 5 Jahren weitestgehend zerstört. Stefan Schmidt vom Landesbetrieb Mobilität.
16: Er ist, denke ich, von der Gestaltung her sehr schön geworden. Wir haben einen wesentlichen Aspekt, auch gegenüber vielleicht anderen Radwegen. Er hat hier eine Breite von 3 Metern. Das haben wir mit dem Bund vereinbaren können, dass wir hier 3 Meter bauen. Normalerweise sind 2,50 Meter. Also insofern tolles, komfortables Fahren.
15: Nach der Nachricht von Bundesverkehrsminister Schnieder, dass die Bonner Nordbrücke nicht mehr freigegeben, sondern zum Teil abgerissen und neu gebaut werden muss, rät der ADAC Nordrhein Autofahrenden zur Vorausschau. Sie sollten sich gut überlegen, welche Autofahrt wirklich nötig ist und stattdessen so oft wie möglich auf Bus, Bahn oder Fahrrad umsteigen. Die Aufträge für Abriss und Neubau sollen zwar schon dieses Jahr vergeben werden, eine neue Brücke dürfte aber erst frühestens Ende 2028 stehen. Am Nürburgring wird am Mittag der 6. Saisonlauf der Langstreckenserie gestartet. Fans können sich auf ein Starterfeld mit insgesamt 110 Fahrzeugen freuen. 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
13: Schauen wir gemeinsam noch auf die Straßen. Wo stehen die Blitzer? B10, Pirmasens Richtung Landau, Höhe Siebeldingen haben wir einen stehen, da sind 70 erlaubt und Trier, Konrad-Adenauer-Brücke ebenfalls. Staus und Gefahrenmeldungen haben wir ein paar. A3 Köln Richtung Frankfurt, zwischen Montabaur und Raststätte Heiligenrot-West, da liegen Gegenstände auf der linken Spur. Ein Reifen ist das. A61 Köln Richtung Koblenz, zwischen Dreieck Sinzig und Niederzissen, totes Tier auf der rechten Spur. B9 Bonn Richtung Koblenz, zwischen Neuwied und Kettich, Unfallstelle auf der rechten Spur auf dem Standstreifen. Und wir hatten ja gerade noch den Falschfahrer gemeldet, diese Gefahr besteht zum Glück nicht mehr. Alle weiteren Dinge gerne zu uns. 0800 8 3x die 62. Gute Fahrt, einen schönen Samstag.
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0: RPA1 am Samstag, jetzt mit meinem sehr geschätzten Kollege Julian Eckert mit seiner Kiste.
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2: den besten WM-Songs aller Zeiten. Leute, mal ehrlich, es gibt Songs und es gibt WM-Songs. Und letztere, das sind die Lieder, die dich sofort in die jeweilige Zeit katapultieren. Jetzt erstmal ins Jahr 1990. WM in Italien, Italo-Sommer und Klinsmann, Breme, Völler und Lothar schießen uns zum Titel. Und das ist der Song dazu. Ja, ist schon ein bisschen her, das Ding, oder? Ein bisschen mehr Fahrt hat dieser WM-Song von 1998, Ricky Martin mit La Copa de la Vida. Na, das Ding hat Puls, oder? Da willst du direkt auf den Tisch steigen und den Pokal hochhalten. Haben wir ja dann auch fast. Also bei der WM 2006, Sommermärchen, WM im eigenen Land und die Sporties mit einem Song, der das ganze Land in Euphorie versetzt.
3: 1974, 1992, 2006, ja, so stimmen wir alle ein.
2: Jeder war doch damals im Fußballfieber, oder? Und es gingen historische Bilder um die Welt. Jens Lehmann und Oliver Kahn mit dem Handschlag des Turniers. Zum ersten Mal hatten wir richtig große Fanmeilen. Ich will zurück ins Jahr 2006. Und Leute, aufgepasst, was macht dieses Intro hier mit euch? Wir reisen nach Südafrika ins Jahr 2010. Der Song dazu ist Waving Flag von K-Nan und das Leben schmeckte süß. Apropos 2010, es war das Jahr der geilen WM-Songs. Ich meine, ja, Shakira, die Meisterin der WM-Songs, hat sich 2010 auch eingemischt. Und wenn dieser Song läuft, habe ich sofort Vuvuzelas vor den Augen. Und zu guter Letzt ein Song, der eigentlich gar kein WM-Song war, aber für uns in Deutschland war das die inoffizielle Hymne der WM 2014. 2014, muss ich da noch was sagen? Wir wurden Weltmeister. Und der erste Song, der auf jedem Public Viewing in Rheinland-Pfalz nach dem Schlusspfiff lief, ist dieser hier. Ja, das sind die Toten Hosen mit Tage wie diese. Ach Leute, viele Momente von solchen Turnieren verblassen irgendwann mit der Zeit, aber diese Songs, die bleiben für immer im Kopf. Und damit ein herzliches Gutkick in die Runde.
0: Vielen Dank, Julian. Und wir wollen natürlich jetzt auch Fußballmusik hören. EM-Version von Max Giesingers 80 Millionen. Jetzt hier für euch bei RPA1 zur Einstimmung für heute Abend. 22 Uhr, Deutschland gegen Elfenbeinküste.
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0: Schönen guten Morgen am Samstag.
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0: Wie können wir die Gen Z in den Wald bringen? Ja, indem wir sie ins Survival-Camp schicken. RPA 1 hier. Ja, und unsere Azubine Solin testet diese Woche mal aus, wie lange sie so im Wald überleben würde. Zusammen mit Survival-Trainer Robert in Lindenberg im Pfälzerwald. Aufgabe Nummer 1 natürlich, Nahrung finden.
2: Guck dich mal um und versuch mal, ob du irgendetwas Essbares entdecken kannst.
3: Aber meinst du jetzt ein Reh oder meinst du ein Schwein oder was meinst du?
2: Wenn du ein Reh oder ein Schwein fängst, kannst du das auch behalten. Wer beeindruckt. Aber nein, ich meine Pflanzen.
3: Okay, kann man das essen?
2: Ja, das sind Pflaumen.
3: Pflaumen?
2: Ja, die sind noch nicht reif. Die könnte man essen, ja.
3: Da wird's mein Abendessen gefunden.
2: Ja, okay.
3: Kann ich also Challenge bestanden?
2: Ja, Challenge bestanden.
3: Hey Leute, Abendessen, Pflaume. Ich probier mal. Schmeckt lecker.
2: Ja, was eine Pflaume ist.
0: Ja, gut gemacht, Celine. 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
4: Das RPA 1 Rheinland-Pfalz-Wetter ist nach wie vor sehr schwül, 31 bis 37 Grad. Und Gewitter sind auch im Anmarsch. Am Nachmittag kann es immer mal wieder regnen. Und diese Gewitter, die fallen auch unwetterartig aus. Der RPA 1 Wettertrend, morgen dann brütend heiß bei bis zu 38 Grad. Und dann kann es immer nur lokal mal zu einzelnen Regengüssen kommen.
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5: Ich bin Katrin Müller. Schwere Unwetter sind über weite Teile Deutschlands hinweggezogen. In Baden-Württemberg wurden 9 Menschen durch einen Blitzeinschlag bei einem Sportfest in Rastatt verletzt. In Rheinland-Pfalz kam es teils zu schweren Überschwemmungen. Besonders betroffen war der Rhein-Lahn-Kreis. Die Rede ist von einem Hochwasser, wie es statistisch nur alle 50 Jahre vorkommt. Die Feuerwehr wurde dutzende Male gerufen, größere Schäden blieben aber aus. Und in Schleswig-Holstein wurde in der Nacht südlich von Flensburg ein Festival wegen eines Sturms vorübergehend geräumt. 13 Menschen wurden leicht verletzt. Wie funktioniert Regieren? Beim Tag der offenen Tür der Bundesregierung haben Besucher dieses Wochenende wieder die Chance, Einblicke in den Arbeitsalltag von Politikern zu gewinnen. Das diesjährige Motto lautet: Das kann Deutschland.
6: Bundeskanzleramt und Ministerien, überall können die Besucher rein. Teils gibt es sogar Rundgänge mit Ministerbegleitung, zum Beispiel im Entwicklungs- oder Landwirtschaftsministerium. Einer der Höhepunkte auch die Gesprächsrunde mit Friedrich Merz morgen im Bundeskanzleramt. Viele Minister nutzen die Gelegenheit für Talkrunden oder Bürgerdialoge, wie zum Beispiel Finanzminister Klingbeil oder Bauministerin Huberts. Thonfeld Nachrichtenredaktion.
5: Bald endet der Tankrabatt. Danach sollte es neue Entlastungsmaßnahmen geben, finden rund 70% der Befragten in einer YouGov-Umfrage. Der seit Anfang Mai geltende Tankrabatt soll nach dem Willen der schwarz-roten Regierung im Juli nicht fortgesetzt werden. Mehr als 60% wären aber für eine Verlängerung. Zum Fußball. Die deutsche Mannschaft bestreitet heute ihr zweites Gruppenspiel bei dieser WM. Gegner in Toronto ist die Elfenbeinküste. Anstoß ist um 22 Uhr unserer Zeit.
7: Mit einem Sieg kann Deutschland vorzeitig das Ticket lösen für die K.O.-Runde. Es wäre das erste Mal seit dem WM-Sieg 2014. Doch die Elfenbeinküste ist ein harter Brocken. Vor allem die Offensive um Leipzig-Superstar Jan Diomande dürfte die deutsche Abwehr vor Probleme stellen. Bundestrainer Nagelsmann dürfte dieselbe Startelf bringen wie gegen Curaçao. Es gäbe keinen Grund, etwas zu ändern. Aus Toronto, Thomas Bremser.
5: Und die USA ziehen nach Mexiko als zweiter Gastgeber vorzeitig in die K.O.-Runde der WM ein. Die Amerikaner besiegten Australien mit 2:0. Marokko hat 1:0 gegen Schottland gewonnen. Brasilien besiegte Außenseiter Haiti mit 3:0. Und die Türkei hat gegen Paraguay 0:1 verloren und scheidet nach der WM-Vorrunde aus.
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8: Wir schauen auf die Straßen und zu den aktuellsten Blitzern hier bei uns in Rheinland-Pfalz. In Ludwigshafen wird geblitzt in der Sternstraße und in Osthofen im Kreis Alzey-Worms in der Wonnegaustraße. Und jetzt alle Staus und Gefahrenmeldungen. A1 Köln Richtung Koblenz zwischen Erftstadt und Kreuz-Bliesheim. 3 Kilometer stockender Verkehr, hier braucht ihr ungefähr 5 Minuten länger. A61 Koblenz Richtung Anschlussstelle Koblenz-Dieblich zwischen Koblenz-Metternich und Talbrücke Moseltal an der Einfahrt Koblenz-Dieblich. Hier staut es sich auf 1 Kilometer. Und die Kreisstraße im Kreis Ahrweiler zwischen Kaltenborn und Jammelshofen ist in beiden Richtungen gesperrt wegen umgestürzter Bäume. Das war's auch schon. Weiterhin wünsche ich euch eine gute Fahrt. Kommt gut an.
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4: Herzlich willkommen an diesem heißen Samstag, an diesem Sommerwochenende, 100% Rheinland-Pfalz mit Kunze. Und wir wollen natürlich wieder Antworten bekommen auf Fragen, die so leicht gar nicht zu beantworten sind. Aber wir finden die passenden Antworten. Was würde Jesus sagen? Gleich.

0: Da sind wir ganz schön jetzt schon am Schwitzen um diese Uhrzeit. Hier ist RPA1 100% Rheinland-Pfalz. Wir starten ins Wochenende mit Kunze und stellen uns Fragen oder suchen Antworten auf die Fragen, auf die es schwer Antwort gibt. Also ich sag mal, gerade so in den letzten Wochen war das ja sehr akut. Mittlerweile ist es schon wieder ein bisschen abgeschwächt. Aber ich frag mich schon, ne, warum kriegt man so irgendwie Rabatte, die keine wirklichen Rabatte sind, gerade so an der Tankstelle, oder? Was würde Jesus dazu sagen, Dekan Dominik Geiger?
1: Ich glaube, ob das jetzt Tankstellenpolitik oder sonstige Geschichten sind, wo halt Leute Geld verdienen wollen und gefühlt jemand anders übers Ohr hauen, weil sie halt dann doch mehr am Mammon kleben als am Miteinander. Da würde Jesus sagen, Leute, so geht's nicht. Wir müssen zusammenstehen. Und wenn ich zum Beispiel die Situation im Moment sehe, es gibt genug Krisenherde. Wir müssen tatsächlich manche Dinge aushalten. Auch manche Tankwarte können, weil tatsächlich gar nicht sie, sondern die großen Konzerne,
0: ja, genau,
1: die Dinge oben. Ja von oben herab digital in diese Anzeigen da schalten, ja, können fast gar nichts dafür.
0: Ja.
1: Dass halt auch große Konzerne sich vielleicht mal mit einem Gewinn von 2, 4, 8% genügen müssten und nicht auf die 10, 12, 15 gehen müssten, das ist was, wo Jesus sagen würde, Leute, passt mal aufeinander auf, nicht der Mammon zählt, sondern das Miteinander und damit.
0: Ja, ja, aber du weißt doch ganz genau, während die das jetzt vielleicht hören sollten, ja, lachen die sich doch schon kaputt.
1: Ja,
0: die
1: lachen sich
0: kaputt über uns. Ja?
1: Das Schöne ist, ich vertraue darauf, dass jeder einmal Rechenschaft für das, was er getan oder nicht getan hat, ablegen muss. Und damit bin ich raus aus der Geschichte und Jesus mittendrin, der immer sagt, du hast die Chance zum Guten, aber nutze sie auch.
0: Halleluja.

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20: Wir schauen auf die Straßen und zu den aktuellsten Blitzern hier bei uns in Rheinland-Pfalz. In Koblenz steht einer in der Aachener Straße und in Ludwigshafen in der Rheinallee. Also hier besser Fuß vom Gas. Und jetzt alle Staus- und Gefahrenmeldungen. A1 Trier Richtung Köln-Koblenz zwischen Schweich und Föhren. Gefahr durch Gegenstände auf der Fahrbahn. A61 Koblenz Richtung Anschlussstelle Koblenz-Dieblich zwischen Koblenz-Metternich und Talbrücke Moseltal. An der Einfahrt Koblenz-Dieblich, hier staut es sich auf 2 Kilometer. A1 Köln Richtung Koblenz zwischen Raststätte-Wille-West und Kreuz-Bliesheim, 4 Kilometer Stop and Go. Und auf der A60 Rüsselsheim Richtung Mainz zwischen Mainz-Hechtsheim-Ost und Kreuz-Mainz-Süd, hier ist der rechte Fahrstreifen gesperrt. Das war's auch schon, weiterhin wünsche ich euch eine gute Fahrt, kommt gut an.
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1: Mit Mike Fuhrmann. Kennt ihr auch dieses ganz besondere Gefühl, wenn man im Sommerurlaub weit weg von zu Hause über einen Markt schlendert? Bestimmt. Und genau dieses Flair des Südens gibt's dieses Wochenende beim Lebenskunstmarkt in Remagen. Freut euch auf eine Mischung aus Kunst, Kulturgenuss und Lebensfreude. Mit Organisator Marc Burs.
2: Wir haben deutlich über 100 verschiedene Kunsthandwerker. Und dann wird das Ganze ja auch verbunden mit auch wiederum etwa 100 Künstlern, die in Ateliers, in der Stadtgalerie, also mit Zelten auf der Straße, mit Ausstellungen zum Teil in den Geschäften. Wir haben auch eine große Zeltgalerie, da ist auch das Artmuseum Bahnhof-Rolandseck vertreten.
1: Der Lebenskunstmarkt in Remagen heute und morgen von 11 bis 18 Uhr. Koblenz steht heute ganz im Zeichen der Musik. Mit der Fête de la Musique verwandelt sich die Innenstadt in eine Bühne für Melodien aller Genres. Von 15 bis 21 Uhr können Besucherinnen und Besucher in der Stadt ein Live-Programm erleben. Das reicht von Chormusik und Klassik über Pop, Rock und Jazz bis hin zu Singer-Songwriter und Weltmusikformaten. Ach, und nicht vergessen, schwarz-rot-goldenes Fähnchen einpacken. Heute steht bei der Fußball-Weltmeisterschaft das nächste Spiel der deutschen Nationalmannschaft an. Es geht gegen die Elfenbeinküste. Gemeinsam gucken macht noch mehr Bock und deshalb gibt's im Biergarten am Deutschen Eck in Koblenz wieder Public Viewing. Anpfiff der Partie ist um 22 Uhr.
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Danke, Teddy Swims. Und hier bei RP1 fiebern wir natürlich absolut diesem Fußballtraum entgegen. Heute Abend Deutschland, Elfenbeinküste. Und wir bringen uns natürlich mit den besten Fußballhits da schon mal in Stimmung.

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1: Mit Graf Schurl, ich bin heute mit RPR 1 on Tour im Tierpark in Rheinböllen, direkt neben den Ottern. Aber bei uns geht es nicht um die Tiere, sondern es geht um Jobs im Park. Und bei mir ist hier Sven Rodenbusch. Er ist vom Sportpark Simmern. Und man muss sagen, bei Jobs ist natürlich die Bewegung ganz wichtiger Bestandteil.

0: Ja, das ist richtig. Wir haben dann sehr, sehr viele Menschen, die zu uns kommen, die zu wenig Bewegung im Alltag haben. Besonders die Bürojobs sind sehr, sehr gefährdet. Thema Rückenschmerzen. Gerade dann Richtung September, Oktober, November, wenn es ein bisschen kälter wird, fragen wir immer mal rein, wie ist es, sieht es mit dem Rücken aus? Und entweder ist es der Hauptgrund oder dann auch eine Begleiterscheinung, die häufig durch viel Sitzen, viel Stress, wenig Bewegung dann hervorgerufen wird.
1: Bietet ihr auch Kurse im Büro an?
0: Haben wir auch gemacht. Tatsächlich hat es sich aber mehr durchgesetzt, dass die Leute mal eine Auszeit möchten und dann aus dem Büro rauskommen und dann zu uns kommen und einen gezielten Rückenkurs, Rückentraining machen. Inhaltlich ist es aber natürlich auch richtig und wichtig, da was am Arbeitsplatz zu machen. Reicht schon 3, 4, 5 Minuten, sich aufzurichten, ein bisschen in die Länge zu ziehen, 2, 3 Dehnübungen zu machen. Das kann schon sehr, sehr viel bewirken.
1: Und wir werden gleich mal so ein Probetraining hier machen. Das Ganze heute bis 16 Uhr in Rheinböllen im Tierpark.
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13: Das RPA1 Rheinland-Pfalz-Wetter ist nach wie vor sehr schwül. 31 bis 37 Grad. Und Gewitter sind auch im Anmarsch. Am Nachmittag kann es immer mal wieder regnen. Und diese Gewitter, die fallen auch unwetterartig aus. Der RPA1 Wettertrend. Morgen dann brütend heiß bei bis zu 38 Grad. Und dann kann es immer nur lokal mal zu einzelnen Regengüssen kommen.
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14: Ich bin Katrin Müller. Die deutsche Mannschaft bestreitet heute ihr zweites Gruppenspiel bei der Fußball-WM. Gegner in Toronto ist die Elfenbeinküste. Und das Ziel der DFB-Auswahl ist natürlich ein klarer Sieg, sagt Bundestrainer Julian Nagelsmann.
15: Ja, Spiel zu gewinnen wäre sehr wichtig und würde uns sehr freuen. Klar, wir gehen auch so ein Spiel, dass wir es gewinnen wollen. Und ob wir jetzt was in der Startelf ändern, das habe ich ja schon oft gesagt, ich will jetzt nicht immer alles verraten. Aber es gibt jetzt keinen offensichtlichen Grund für uns, für mich, das zu tun.
14: Anstoß ist heute Abend um 22 Uhr unserer Zeit. Schwere Unwetter sind über weite Teile Deutschlands hinweggezogen. In Baden-Württemberg wurden 9 Menschen durch einen Blitzeinschlag bei einem Sportfest in Rastatt verletzt. In Rheinland-Pfalz kam es teils zu schweren Überschwemmungen. Besonders betroffen war der Rhein-Lahn-Kreis. Die Rede ist von einem Hochwasser, wie es statistisch nur alle 50 Jahre vorkommt. In Schleswig-Holstein wurde in der Nacht südlich von Flensburg ein Festival wegen eines Sturms vorübergehend geräumt. 13 Menschen wurden leicht verletzt. Um über ein Ende des Iran-Kriegs zu sprechen, ist der US-Unterhändler Steve Witkoff Medienberichten zufolge auf dem Weg in die Schweiz. Dort soll eine erste Gesprächsrunde über ein mögliches Atomabkommen stattfinden, heißt es. Die USA und der Iran hatten vor wenigen Tagen ein Rahmenabkommen für ein Ende des Kriegs unterzeichnet.
16: Das Rahmenabkommen gibt 60 Tage vor, in denen eine endgültige Vereinbarung für einen Frieden im Iran-Krieg gefunden werden soll. Die Zeit läuft seit Mittwochabend. Kämpfe zwischen Israel und der pro-iranischen Hisbollah im Libanon hatten einen ersten Gesprächstermin in der Schweiz verzögert. Nun könnte es US-Medienberichten nach an diesem Wochenende dazu kommen. US-Unterhändler Kushner sei bereits in der Schweiz, heißt es. Irans Außenminister Araghchi plane, heute anzureisen. Lea Matschulat, Nachrichtenredaktion.
14: Dramatische Bilder aus der Nacht. Zwei Waggons eines Güterzugs sind in München von einer Brücke etwa 5 Meter in die Tiefe gestürzt. Dabei wurde eine Person lebensgefährlich verletzt, teilte die Polizei mit. Demnach stießen zwei Güterzüge beim Rangieren auf der Eisenbahnbrücke zusammen. Durch die Kollision entgleiste einer der Züge, woraufhin zwei Waggons von der Brücke stürzten. Das Unglück ereignete sich auf einer Strecke, die ausschließlich von Güterzügen genutzt wird. Einschränkungen im Regional- oder Fernverkehr der Bahn gibt es deshalb nicht.
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1: Wir schauen auf die Straßen und zu den aktuellsten Blitzern hier bei uns in Rheinland-Pfalz. In Trier steht einer in der Paulinstraße und in Ludwigshafen in der Rheinallee. Also hier besser Fuß vom Gas. Und jetzt alle Staus und Gefahrenmeldungen. Da ist ein bisschen was los. A1 Köln Richtung Koblenz zwischen Dreieck Erftal und Kreuz Bliesheim. Hier stockt es auf 3 Kilometer. A1 Trier Richtung Köln-Koblenz zwischen Schweich und Föhren. Gefahr durch Gegenstände auf der Fahrbahn. Vorsicht auch auf der A60 Rüsselsheim Richtung Mainz zwischen Mainz-Hechtsheim Ost und Kreuz Mainz Süd. Der rechte Fahrstreifen ist hier gesperrt. A61 Ludwigshafen Richtung Koblenz zwischen Kreuz Frankenthal und Worms-Mörstadt. Hier staut es sich auf 3 Kilometer. Ihr habt den Zeitverlust von 20 Minuten. Und nochmal 20 Minuten länger dauert es auch auf der A61 Koblenz Richtung Anschlussstelle Koblenz-Dieblich zwischen Koblenz-Metternich und Talbrücke Moseltal an der Einfahrt Koblenz-Dieblich. Hier staut es sich auf 2 Kilometer. Weiterhin wünsche ich euch eine gute Fahrt, kommt gut an und habt ein schönes Wochenende.
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13: Kühlt euch ordentlich ab bei diesem Traumwetter, Traumtemperaturen. Also es ist Sommer in Rheinland-Pfalz und das genießen wir auch mit unseren Teenagern. Es ist nicht immer leicht, diese Pubertierenden zu verstehen, aber wir lernen ja und das machen wir gemeinsam. Ihr könnt euch hier melden unter der 0800 die 8, dreimal die 62 per WhatsApp Sprachnachricht. Ja, liebe Teenager, sagt uns, was euch an euren Erwachsenen, an den Eltern stört. Weil wir wollen euch ja besser kennenlernen. Die nächste Runde gleich hier wieder bei mir.

Bonnie Tyler, geht's gesundheitsmäßig wieder besser? Hier ist RPA1, 100% Rheinland-Pfalz. Wir starten ins Wochenende mit Kunze und bringen uns natürlich in die Fußballstimmung für Deutschland gegen Elfenbeinküste heute Abend mit Roy Bianco und die Abonunzati Boys. Bella.

0: Oh, heute können wir schwitzen. Willkommen bei RPA1 100% Rheinland-Pfalz. Wir starten ins Wochenende mit Kunze. Ein heißes Wochenende. Schwimmbad, Pool. Ja, der Sommer ist da. Und dennoch haben wir es nicht unbedingt leichter mit unseren Teenagern. Also, liebe Teenager, wenn ihr sagt, mit euren Eltern kommt ihr nicht klar und habt irgendwie Probleme, meldet euch bei mir 0800 die 8 dreimal die 62. Ihr könnt alles rauslassen. Alles ist erlaubt. Per WhatsApp-Sprachnachricht einfach mal ein bisschen Frust rauslassen. Was ihr nicht versteht, wir Eltern lernen ja von euch. Sie zum Beispiel auch von meiner Tochter Katharina.
1: Also mich nervt ja, dass wenn ich mal zu spät bin oder ich spät dran bin, dass mein Vater mich immer schimpft, auch wenn es überhaupt nichts mit ihm zu tun hat. Er ist immer hinten dran. Das kann man zwar jetzt auch positiv sehen, aber auf jeden Fall war er letztens zu spät, sogar eine halbe Stunde. Er meinte es ja wegen Stau, aber wie er immer sagen würde, dann fahr mal früher los.

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1: Mit Ralf Schwoll, ich bin heute im Tierpark in Rheinböllen bei Jobs im Park und bei mir ist jetzt Diana Fässer. Ja, es geht um die Bewerbung, das Vorstellungsgespräch, zwei wichtige Bestandteile, überhaupt einen Job zu bekommen.
2: Zum einen ist es wichtig, sich die Stellenausschreibung zu nehmen und da natürlich erstmal eine Art Analyse zu betreiben. Also weil die Unternehmen, Institutionen, Behörden, wo ich mich bewerbe, schreiben alles in die Stellenausschreibung rein, welche Bewerbungsunterlagen gefordert sind, über welche Kanäle man sich bewerben soll. Das Wichtigste ist auch, was ist das Ziel meiner Bewerbung, dass ich zu einem Vorstellungsgespräch eingeladen werde. Von daher ist wichtig, vollständige Unterlagen, dass ich mich nicht wiederhole mit meinem Lebenslauf, sondern wirklich, wenn gefordert, ein knackiges Anschreiben verfasse und dass der Arbeitgeber erkennt, welchen Nutzen kann ich als Unternehmen daraus ziehen.
1: Und weitere Informationen bekommt ihr natürlich bei Jobs im Park im Tierpark in Rheinböllen.
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8: Wir schauen auf die Straßen und zu den aktuellsten Blitzern hier bei uns in Rheinland-Pfalz. In Speyer steht einer in der Siemensstraße, außerdem in Osthofen in der Wonnegaustraße. Also hier besser ein bisschen vorsichtiger fahren, ne? Dann kommen wir zu den Staus und Gefahrenmeldungen. A60 Rüsselsheim Richtung Mainz zwischen Mainz-Hechtsheim Ost und Kreuz Mainz Süd. Hier ist der rechte Fahrstreifen gesperrt. Vorsicht auch auf der A61 Ludwigshafen Richtung Koblenz zwischen Kreuz Frankenthal und Worms-Mörstadt. Gefahr durch ein defektes Fahrzeug. Aktuell gibt es hier 4 Kilometer Stau und einen Zeitverlust von 40 Minuten habt ihr hier. A61 Koblenz Richtung Anschlussstelle Koblenz-Dieblich zwischen Koblenz-Metternich und Talbrücke-Moseltal an der Einfahrt Koblenz-Dieblich. Hier staut es sich auf 3 Kilometer. Hier dauert es ungefähr 20 Minuten länger. Das war's auch schon. Weiterhin wünsche ich euch eine gute Fahrt, kommt gut an und habt ein schönes Wochenende.
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Es ist 2008. Vom TV rumhüpfen ist dank Wii total normal. Und Coldplay schreiben diese Hymne aufs Leben. Viva la vida. 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

Achtung, lieber Autofahrer, wir haben Falschfahrer auf der B327 Koblenz Richtung Hermeskeil an der Südbrücke. Hier kommt euch ein Falschfahrer entgegen. Ich wiederhole nochmal, Vorsicht auf der B327 Koblenz Hermeskeil an der Südbrücke. Hier kommt euch ein Falschfahrer entgegen.

0: Willkommen am Samstag. Hier ist 100% Rheinland-Pfalz. Wir starten ins Wochenende mit Kunze. Und heute heißt es wieder Papa kocht. Diesmal kriegen wir ein Rezept aus Bitburg von der Landfleischerei Schmitz. Die Lena Schmitz, die begrüße ich da ganz herzlich. Was machen wir denn Leckeres?
1: Heute machen wir eine sommerliche Quiche mit Tomaten, luftgetrockneter Salami und verschiedenen Kräutern.
0: Das klingt aber toll. Also, aber klingt auch schwer. Ich hoffe, du kannst uns vom Gegenteil überzeugen, wie man so ein Ding macht. Okay, was brauche ich? Wie geht's los?
1: Also es geht los mit dem Teig. Den kann man auch gerne schon am Vortag zubereiten, weil der ein bisschen kühl gestellt werden muss. Da braucht man einfach nur Mehl, Butter, kaltes Wasser und die Gewürze der Wahl, die man so zu Hause hat. Die packt man zusammen, macht die zu einem Mürbeteig, legt den flach aus und packt ihn dann in den Kühlschrank.
0: Okay, und dann?
1: Genau, dann kann man währenddessen den Inhalt vorbereiten. Dann nimmt man die Tomaten vielleicht sogar aus dem Garten. Die ersten fangen jetzt an, rot zu werden. Ein bisschen luftgetrockneter Salami vom Metzger natürlich, seiner Wahl. Frische Zwiebeln, ein bisschen Schinken und da auch wieder die Kräuter des Gartens, zum Beispiel Rosmarin, Thymian oder vielleicht auch frische Petersilie. Man brät das Ganze an, dann nimmt man das auf die Seite und braucht dann natürlich noch ein paar Eier und frische Sahne für die Quiche vollenden zu können. Die mixt man einmal zusammen, packt das Ganze mit den gebratenen Tomaten, Salami, Speck und Zwiebeln wieder zusammen und kann das dann rüberstellen. Dann haben wir den Teig, der schon am Tag vorher auf uns wartet oder vielleicht ein paar Stunden vorher, so wie das die Zeit ergibt. Rollt die schön dünn auf und dann packt man den Inhalt, den wir eben fertiggestellt haben mit der Eiersahne und den Inhalten mit Tomate, Salami und dergleichen einfach in diese Quiche rein. Streut nochmal ganz dünn Käse drauf, wenn man mag, einen kräftigen oder auch einen milden. Da ist auch der Geschmack jedes Einzelnen wieder gefragt. Packt das Ganze bei 180 Grad in den Ofen und lässt das eine halbe Stunde backen.
0: Und fertig ist es.
1: Genau. Ja. Wenn man mag, kann man das jetzt Ganze direkt warm verzehren. Oder gerade im Sommer sind die meisten Leute ja nicht so happy mit was Warmen. Dann lässt man es einen Tag kalt stehen und kann das Ganze noch mit frischen Tomaten, einem schönen Frischkäse oder Schmand ausgarnieren und hat eine super leckere kalte Quiche.
0: Ja, ich bin Typ kalte Quiche, super, aber man kann das machen, wie man will. Danke für das wunderbare Rezept von der Landfleischerei Schmitz von der lieben Lena und das ganze Rezept findet ihr natürlich auf rpa1.de zum Nachmachen und natürlich eure Kinder auch animieren, damit die ein bisschen mitmachen. Lena, vielen Dank.
1: Sehr gerne.

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1: Mit Ralf Schwoll heute im Tierpark in Rheinböllen. Bei mir gibt es nicht um die Bären und die Otter, sondern es geht um Jobs im Tierpark. Eine Veranstaltung der Rheinzeitung und Gelobtes Land. Und bei mir ist die Anna-Maria aus Rheinböllen. Und sie hat im vergangenen Jahr hier schon einen Job gefunden.
2: Ich bin letztes Jahr hierher gekommen, weil ich bin meinem Freundes wegen, also der Liebe wegen, hierher gezogen. Und hatte dann mich hier auch dann entfalten wollen und bin dann hierher und habe dann am Gelobten Land nachgefragt, weil die haben ja eine Kooperation mit ganz vielen Hunsrücker Unternehmen. Und über die bin ich im Grunde an meinen Arbeitgeber gekommen, Lehn und Partner in Kirchberg.

0: Hotelbüro und dort bin ich jetzt und ich bin richtig happy.
1: So muss das natürlich sein. Und wenn ihr auch einen Job finden möchtet, dann kommt da einfach vorbei. Heute bis 16 Uhr sind wir hier mit Airbnb on Tour im Tierpark in Rheinböllen zwischen Bären und Ottern und natürlich ganz vielen Ständen, wo es um Jobs geht. Bis gleich.
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9: Alle Staus und Gefahrenmeldungen für euch. Und da habe ich erstmal eine Info. Es besteht keine Gefahr mehr durch einen Falschfahrer auf der B327 Koblenz-Hermeskeil. Ich wiederhole nochmal, kein Falschfahrer mehr auf der B327. Jetzt alle Staus und Gefahrenmeldungen. A5 Karlsruhe Richtung Heidelberg zwischen Kronau und Waldorf-Wiesloch. Hier staut es sich auf 2 Kilometer. 3 Kilometer steht ihr im Stau auf der A5 Heidelberg Richtung Darmstadt zwischen Hirschberg und Heppenheim. A6 Heilbronn-Mannheim zwischen Wiesloch-Rauenberg und Dreikockenheim 2 Kilometer stockender Verkehr. A6 Heilbronn-Mannheim zwischen Schwetzingen-Hockenheim und Kreuz-Mannheim. Hier stockt es auf 5 Kilometer. A61 Ludwigshafen Richtung Koblenz zwischen Kreuz-Frankenthal und Worms Mörstadt 3 Kilometer Stau. A61 Koblenz Richtung Anschlussstelle Koblenz-Dieblich zwischen Koblenz-Metternich und Talbrücke-Moseltal an der Einfahrt Koblenz-Dieblich gestaut es sich auf 3 Kilometer. Das war's auch schon. Weiterhin wünsche ich euch eine gute Fahrt, kommt gut an und habt ein wundervolles Wochenende.
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Fußballwochenende. Hier ist RPR 1, 100% Rheinland-Pfalz. Wir starten ins Wochenende mit Kunze und natürlich liegen die Trikots bereit, die Grillkohle, die wartet schon. Und wir haben ja auch die ganze Zeit den passenden Soundtrack für euch. Und da hatte ich jetzt Shakira mit Burna Boy. Und dieser Song, Die Die, ist absolutes Fußballfeeling. Ich sage

Ja, dieser Song gibt uns noch mehr Sommerfeeling. Hier ist RPA 1, 100% Rheinland-Pfalz. Wir starten ins Wochenende mit Kunze und ich habe ja immer um diese Zeit einen Live-Song, eine Version, die wir mal bei einem unserer kleinen Konzerte hatten, wo ja quasi nur so in kleinem Rahmen mit so ein paar Leuten wir zusammengesessen haben. Und dann war Michael Schulte da und der hat dann diesen Song performt. Keep Me Up bei RPA

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18: Die aktuellsten Blitzer bei uns in Rheinland-Pfalz stehen in Speyer in der Siemensstraße, da sind 50. Und noch einer steht in Ludwigshafen in der Rheinallee. Jetzt alle Staus und Gefahrenstellen. A3 Frankfurt in Richtung Köln. Zwischen Kelsterbach und Raunheim 3 Kilometer Stau. Dann die A5 Karlsruhe in Richtung Darmstadt. Zwischen Kronau und dem Kreuz Heidelberg 10 Kilometer stockender Verkehr. A5 Heidelberg in Richtung Karlsruhe zwischen dem Kreuz Waldorf und Bruchsal 5 Kilometer Stau. A6 Heilbronn in Richtung Mannheim zwischen Wiesloch-Hornberg und dem Dreieck Hockenheim 3 Kilometer stockender Verkehr. Dann die A61 Koblenz in Richtung Koblenz-Dieblich zwischen Koblenz-Metternich und der Talbrücke Moseltal 3 Kilometer Stau. Dann Vorsicht auf der A555 Köln Richtung Bonn zwischen Wesseling und Bornheim. Besteht Gefahr durch und für Personen auf der Fahrbahn. Bitte bildet hier auch eine Gasse für die Rettungs- und Einsatzfahrzeuge. Dann Vorsicht auf der B407 Perl-Hermeskeil zwischen Irsch und dem Abzweig nach Vierherrenborn. In beiden Richtungen eine Unfallaufnahme. Und Vorsicht auf der Landesstraße im Rhein-Lahn-Kreis zwischen Braubach und Dachsenhausen. Auch hier läuft eine Unfallaufnahme. Polizei und Rettungswagen sind vor Ort. Wer sich auskennt, sollte das Gebiet weiträumlich umfahren. Wenn ihr noch einen Stau oder Blitzer seht, dann ruft gerne an oder schickt uns eine WhatsApp-Text oder Sprachnachricht kostenlos an die 0800 8 und 3 mal die 62. Allen unterwegs, wo es geht, eine gute und sichere Fahrt.
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0: 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Wir werden Papst.
1: Habemus Papam, Kardinalen Ratzinger.
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0: Willkommen am Samstag. Hier ist 100% Rheinland-Pfalz. Wir starten ins Wochenende mit Kunze. Und heute heißt es wieder Papa kocht. Diesmal kriegen wir ein Rezept aus Bitburg von der Landfleischerei Schmitz. Die Lena Schmitz, die begrüße ich da ganz herzlich. Was machen wir denn Leckeres?
1: Heute machen wir eine sommerliche Quiche mit Tomaten, luftgetrockneter Salami und verschiedenen Kräutern.
0: Das klingt aber toll. Also, aber klingt auch schwer. Ich hoffe, du kannst uns vom Gegenteil überzeugen, wie man so ein Ding macht. Okay, was brauche ich? Wie geht's los?
1: Also es geht los mit dem Teig. Den kann man auch gerne schon am Vortag zubereiten, weil der ein bisschen kühl gestellt werden muss. Da braucht man einfach nur Mehl, Butter, kaltes Wasser und die Gewürze der Wahl, die man so zu Hause hat. Die packt man zusammen, macht die zu einem Mürbeteig, legt den flach aus und packt ihn dann in den Kühlschrank.
0: Okay, und dann?
1: Genau, dann kann man währenddessen den Inhalt vorbereiten. Dann nimmt man die Tomaten vielleicht sogar aus dem Garten. Die ersten fangen jetzt an, rot zu werden. Ein bisschen luftgetrockneter Salami vom Metzger natürlich, seiner Wahl. Frische Zwiebeln, ein bisschen Schinken und da auch wieder die Kräuter des Gartens, zum Beispiel Rosmarin, Thymian oder vielleicht auch frische Petersilie. Man brät das Ganze an, dann nimmt man das auf die Seite und braucht dann natürlich noch ein paar Eier und frische Sahne für die Quiche vollenden zu können. Die mixt man einmal zusammen, packt das Ganze mit den gebratenen Tomaten, Salami, Speck und Zwiebeln wieder zusammen und kann das dann rüberstellen. Dann haben wir den Teig, der schon am Tag vorher auf uns wartet oder vielleicht ein paar Stunden vorher, so wie das die Zeit ergibt. Rollt die schön dünn auf und dann packt man den Inhalt, den wir eben fertiggestellt haben mit der Eiersahne und den Inhalten mit Tomate, Salami und dergleichen einfach in diese Quiche rein. Streut nochmal ganz dünn Käse drauf, wenn man mag, einen kräftigen oder auch einen milden. Da ist auch der Geschmack jedes Einzelnen wieder gefragt. Packt das Ganze bei 180 Grad in den Ofen und lässt das eine halbe Stunde backen.
0: Und fertig ist es.
1: Genau. Ja. Wenn man mag, kann man das jetzt Ganze direkt warm verzehren. Oder gerade im Sommer sind die meisten Leute ja nicht so happy mit was Warmen. Dann lässt man es einen Tag kalt stehen und kann das Ganze noch mit frischen Tomaten, einem schönen Frischkäse oder Schmand ausgarnieren und hat eine super leckere kalte Quiche.
0: Ja, ich bin Typ kalte Quiche, super, aber man kann das machen, wie man will. Danke für das wunderbare Rezept von der Landfleischerei Schmitz von der lieben Lena und das ganze Rezept findet ihr natürlich auf rpa1.de zum Nachmachen und natürlich eure Kinder auch animieren, damit die ein bisschen mitmachen. Lena, vielen Dank.

Ihr habt hoffentlich einen schönen Samstag. Hier ist RPA 1, 100% Rheinland-Pfalz. Wir starten ins Wochenende mit Grunze. Ihr merkt schon, der Geruch vom Grill liegt in der Luft. Das Trikot hängt bereit. Irgendwo wird schon über die Aufstellung diskutiert. Deutschland gegen Elfenbeinküste. Und ja, das ist dieses Fußballwochenende. Und der Sound dazu kommt von uns. Wir haben ganz viele Fußballsongs für euch, wie auch den von Oliver Pocher. Ja, den muss man ja nicht unbedingt mögen, aber er ist jetzt auch kein großer Sänger. Aber damit hat er schon Nerv getroffen. Ihr wisst, damals, ne, war das schon eine Hymne, wo wir überall, ne, die Flaggen und an den Autos und die Autokorso. Schwarz und Weiß.

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1: Wir greifen unserem wunderschönen Wald in Rheinland-Pfalz unter die Arme und spenden mal ganz viele Bäume. Ein Baum kostet 5 Euro. Geht mal auf unsere Homepage auf rp1.de und unsere Azubine Solin tauscht diese Woche ihren Schreibtisch gegen den Wald. Sie geht nämlich mit Trainer Robert ins Survival Camp und die heutige Challenge: Feuer machen.
2: Ich zeig dir mal, wie man es macht.
3: Also, wir brauchen jetzt unser Messer, unsere Feuerstange.
2: Feuerstahl, ja.
3: Feuerstahl, ja.
2: Du setzt das Messer auf und ziehst dann mit dem Feuerstahl nach hinten. Mhm. Also so dann.
3: Oh mein Gott, mein erster Funke! Oh mein Gott, ich bin ein Profi. Ich habe jetzt ein paar Versuche. Ich habe noch kein Feuer, aber es riecht schon nach Grill. Ich weiß nicht, also ich glaube, ich hatte mal ein paar Funken. Das Feuer ist jetzt nicht entflammt. Keine Ahnung. Eigentlich wie mein Liebesleben hier. Also.
1: Ja, aber wenn das Feuer schon mal brennt, dann ist das ja auch schon mal viel wert. Und ich muss sagen, Respekt, Solin. Bis heute jede Aufgabe bestanden. Könnt ihr übrigens auch alles nochmal nachgucken auf unserer RP1 Instagram-Seite, wie Solin sich im Wald anstellt.
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14: Und der RPA1-Verkehrsservice. Geblitzt wird auf der A61 Koblenz Richtung Ludwigshafen bei Gundersheim und auf der A6 Kaiserslautern in Richtung Saarbrücken bei Rammstein-Miesenbach. Und die aktuellen Meldungen, die A1 Trier Richtung Koblenz zwischen Föhren und Samtal, hier sind Personen auf der Fahrbahn. Die A3 Frankfurt Richtung Köln zwischen Bad Camberg und Limburg Süd liegen Gegenstände auf dem linken Fahrstreifen. Und wir haben noch die A61 Köln in Richtung Koblenz, und zwar das Kreuz Koblenz auf der Überleitung zur A48 in Richtung Dernbach. Hier liegen Gegenstände auf der Fahrbahn. Dann haben wir noch die B49 Montabaur Richtung Koblenz zwischen der Überleitung Denzer Heide und der Horchheimer Höhe in Koblenz, ein liegen gebliebenes Fahrzeug auf dem rechten Fahrstreifen. Letzte Meldung von der A65 Landau Richtung Ludwigshafen zwischen Edenkoben und Neustadt an der Mainstraße Nord. Derzeit 2 Kilometer Stau. Und das war's. Ich wünsche gute Fahrt.

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0: Ella, Ella, die französische Sängerin France Gall war das aus dem Jahr 1988, einer meiner absoluten Lieblingssongs. Und wir bleiben auch jetzt beim Thema Frankreich. Wir gehen nämlich jetzt ins Kino und der französische Superstar Sophie Marceau ist ja seit den 80er Jahren eine wirklich feste Größe in der Filmlandschaft und mit Filmen wie La Boum, Die Fete wurde sie als Teenager zum absoluten Star. Mittlerweile ist die 59-Jährige eine zweifache Mutter und solch eine Rolle spielt sie jetzt in ihrem neuen Film. Mehr von unserem Filmexperten Pavis Khosravi.
1: Es gibt ja nichts Schöneres, als wieder bei Mama einzuziehen.
2: Wie deine Schwester damals.
1: Ich hab doch wohl noch das Recht, mich hier zu Hause zu fühlen.
3: Welcome back.
4: Die 55-jährige Anne war froh, als ihre Kinder endlich aus dem Haus waren. Doch jetzt zieht ihre 23-jährige Tochter Luise plötzlich wieder ein, weil sie beruflich und privat Probleme hat. Und dann teilt Sohn Theo ihr noch mit, dass Anne jetzt Großmutter wird. Das wirbelt Annes Leben komplett durcheinander, denn sie ist selber gerade dabei zu daten, um eine neue Liebe zu finden.
5: Eva ist schwanger.
3: Von wem denn?
5: Von mir, denke ich mal, Mama.
3: Wirklich? Aber wie?
5: Aber wie? Ich muss dir doch nicht erklären, wie man Babys macht.
3: Nein.
4: LOL steht für Laughing Out Loud, also laut lachen. Und das Ganze wird von Jugendlichen gerne in WhatsApp-Nachrichten als Kürzel verwendet, wenn etwas besonders lustig ist. Das neue Abenteuer ist die Fortsetzung des Überraschungsverfolges aus dem Jahr 2008. Eine lockere französische Komödie mit viel Charme und dem Generationenkonflikt als Grundlage für viele witzige Situationen.
3: Ich werde Großmutter. Stört Sie das vielleicht?
5: Das ist sexy.
0: Vielen Dank, Pavis Khosravi, und der Film läuft zurzeit in den Kinos bei uns in Rheinland-Pfalz.

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7: Zum Wetter. Heute wieder vereinzelte Schauer und Gewitter. Höchstwerte zwischen 31 Grad im Bergland und bis zu 37 Grad in der Südpfalz. In der kommenden Nacht stark bewölkt. Abkühlung auf 22 bis 16 Grad. Morgen dann am Sonntag wechselbewölkt. Im Tagesverlauf gebietsweise Schauer und Gewitter und schwülheiß mit Temperaturen zwischen 30 und 38 Grad. Und der RP1-Wettertrend. Montag wechselnd bewölkt und weiterhin sehr heiß mit Temperaturen bis knapp an die 40 Grad. In der Nacht zum Dienstag wechselnd bewölkt und niederschlagsfrei bei Tiefstwerten zwischen 22 und 16 Grad.
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8: Ich bin David Büchner. Der Iran will die Straße von Hormuz wieder für den Schiffsverkehr sperren. Hintergrund ist iranischen Medien zufolge, dass die Waffenruhe im Südlibanon nicht eingehalten wird. Sie war im Rahmenabkommen zwischen den USA und dem Iran vereinbart worden.
9: Auch die israelische Militärpräsenz im Südlibanon wird als Grund für die Blockade genannt. Teheran droht außerdem mit weiteren Maßnahmen, sollte Israels Armee die Kämpfe im Libanon fortsetzen. Wie die USA reagieren, ist noch unklar. Eigentlich gilt seit Freitag laut einem US-Regierungsbeamten eine Waffenruhe. Die Hisbollah und die israelische Armee machen sich gegenseitig für Verstöße verantwortlich. Der Iran fordert von den USA, Druck auf die israelische Führung auszuüben. David Riemer, Nachrichtenredaktion.
8: Die Linke hat eine neue Doppelspitze. Neben der bisherigen Co-Vorsitzenden Ina Schwertner wählte ein Parteitag in Potsdam den Bundestagsabgeordneten Luigi Pantisano. Er erzielte mit nur gut 53% der Stimmen, ohne Gegenkandidaten allerdings ein schwaches Ergebnis. Pantisano wird Nachfolger von Jan van Aken, der seiner Partei zum Abschied ein ehrgeiziges Ziel setzte. Sie soll Volkspartei werden und 20% der Wählerstimmen erzielen. Die Hitze führt auf ersten Autobahnen zu Problemen. Schäden gibt es auf der A1 in Richtung Lübeck zwischen Bargteheide und Bad Oldesloe. Auch auf der A13 in Brandenburg bläht sich nahe dem Spreewald die Fahrbahn auf.
10: Von Dresden Richtung Berlin ist auf der Autobahn auf einem Abschnitt nur 30 angesagt. Die Autobahnpolizei hat einen Fahrstreifen gesperrt, da dort der Asphalt hochkommt, genauer der Beton. Das Phänomen Blow-ups, also dass die Fahrbahn bei starker Hitze aufbricht, tritt eher bei älteren Fahrbahnen auf, die noch aus Beton sind. Asphalt kann sich bei starker Hitze ausdehnen, das kann Beton nicht. Für Autofahrer sind Blow-ups jedenfalls ärgerlich, sie müssen runter vom Gas und die Reparaturen sorgen auch nochmal für Sperrungen. Lea Matschulat, Nachrichtenredaktion.
8: Und zum Sport. Deutschland könnte heute vorzeitig den Einzug in die K.O.-Phase bei der Fußball-WM klarmachen. Im zweiten Gruppenspiel in Toronto geht es gegen die Elfenbeinküste. Nach dem 7:1-Sieg gegen Curaçao ist das DFB-Team erstmals richtig gefordert. Die Elfenbeinküste hat mit ihrer Leistung beim 1:0 gegen Ecuador gezeigt, dass sie ein Team auf Augenhöhe sein kann. Anpfiff ist um 22 Uhr deutscher Zeit.
7: Und der Blick auf die Straßen der RPA1 Verkehrsservice. Geblitzt wird derzeit auf der A3 Köln Richtung Frankfurt zwischen Bad Tönnef-Linz und Neustadt-Wied vor der Wiehtalbrücke bei Tempo 120 und die A3 Köln-Frankfurt vor dem Wiesbadener Kreuz. Aktuell gemeldet die A1 Köln-Koblenz Richtung Trier zwischen Föhren und Schweich. Gab es einen Unfall, die Fahrbahn ist derzeit gesperrt. Die A560 St. Augustin Richtung Hennef betrifft die Ausfahrt Hennef-Siegwest. Dort ein liegengebliebenes Fahrzeug. Und die letzte Meldung von der B42 Bad Honnef Koblenz Richtung Bonn zwischen dem Ortseingang und Rhöndorf. Hier liegen Gegenstände auf der Fahrbahn. Letzte Meldung von der B267 Bad 9a Richtung Ahrweiler. Die Ausfahrt Rotweinstraße ist wegen Bergungsarbeiten derzeit gesperrt. Ich wünsche euch gute Fahrt, kommt gut an.
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7: Und damit geht's rein in die neue Stunde hier bei RPR 1. Wir feiern den Sommer 2026 mit einem Klassiker von Bryan Adams, The Summer of 69.
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0: RPR1, der XXL Samstagnachmittag. Sonne scheint, Temperaturen weit über 30 Grad und da stellt sich natürlich eine wichtige Frage. Und zwar, darf ich die Sonnencreme aus dem letzten Jahr wiederverwenden? Frage kam von Sophia aus Koblenz per WhatsApp unter der 0800 8 und dann dreimal die 62. Und Sophias Mutter sagt beispielsweise, ja, klar, kann man wiederverwenden, aber ihre Freundin sagt, nee, bitte lieber wegwerfen. Und unser RP1-Infochef Jens Baumgart sagt, was?
1: Ich sage, es kommt drauf an. Also lass uns mal den Test machen. Ich habe mal eine Sonnencreme aus dem letzten Jahr mitgebracht. Machen wir mal auf und riechen mal dran. Also die riecht noch ganz okay, aber wenn es irgendwie muffig riecht, dann auf jeden Fall weg damit. Punkt 2, wie sieht die Sonnencreme aus? Also wenn sich das Öl und das Wasser schon so trennen und das Ganze irgendwie ein bisschen vor sich hin bröckelt, auch dann lieber weg damit. Wichtigster Punkt ist aber der Inhalt. Da geht es um den Stoff Octocrylen. Der ist in vielen Produkten enthalten und der hat den Nachteil, dass er ziemlich genau nach 12 Monaten zerfällt und möglicherweise krebserregende Substanzen entwickelt.
0: Nochmal Jens, wie heißt das Zeug?
1: Octocrylen, schwieriges Wort, ist ein weit verbreiteter UV-Filter und ja, wenn der drin ist, dann auf jeden Fall ab in die Tonne. Wenn er nicht drin ist, ja, dann können wir die Sonnencreme vom letzten Jahr theoretisch noch weiter verwenden. Allerdings wichtig, der UV-Filter lässt allmählich nach. Also Fachleute sagen, im Notfall geht das, aber wer zum Beispiel in den Urlaub fährt, in den Süden jetzt, in den Sommerferien, der sollte dann vielleicht doch in eine neue Tube oder Flasche investieren.
0: Also, wie lange ist Sonnencreme nochmal haltbar? Alle Infos haben für euch nochmal zusammengefasst auf der Instagram-Seite von RPR1.

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13: Und der Blick auf die Straßen der RPR1 Verkehrsservice. Geblitzt wird derzeit auf der A3 Köln Richtung Frankfurt zwischen Bad Tönnef-Linz und Neustadt-Wied vor der Wietalbrücke bei Tempo 120 und die A3 Köln-Frankfurt vor dem Wiesbadener Kreuz. Aktuell gemeldet die A1 Köln-Koblenz Richtung Trier zwischen Föhren und Schweich. Gab es einen Unfall, die Fahrbahn ist derzeit gesperrt. Die A560 St. Augustin Richtung Hennef betrifft die Ausfahrt Hennef-Siegwest. Dort ein liegen gebliebenes Fahrzeug. Und die letzte Meldung von der B42 Bad Honnef-Koblenz Richtung Bonn zwischen dem Ortseingang und Rhöndorf. Hier liegen Gegenstände auf der Fahrbahn. Letzte Meldung von der B267 Bad 9a Richtung Ahrweiler. Die Ausfahrt Rotweinstraße ist wegen Bergungsarbeiten derzeit gesperrt. Ich wünsche euch gute Fahrt, kommt gut an.
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0: Gasolina von Daddy Yankee war das aus dem Jahr 2004. Und hier ist der XXL Samstagnachmittag mit Bob Moravka noch bis um 20 Uhr. Heute Abend um 22 Uhr gibt es das zweite Spiel der deutschen Fußballnationalmannschaft gegen die Elfenbeinküste. Mal gespannt, wie es ausgeht. Wir haben mal RP1-Hörer gefragt, wie sie denn das Spiel sich heute Abend anschauen werden und wie es vielleicht ausgeht.
1: Hier ist die Laura aus Ludwigshafen. Ich sage, es wird heute Abend ein knackiges 7:1 für Deutschland wieder. Und deswegen gehe ich heute Abend mit meinem Freund in die Bar zum Public Viewing. Und ich bin super gehypt und ich freue mich und bin gespannt.
2: Ach, hallo, hier ist der Alexander. Ich gucke wahrscheinlich das Deutschlandspiel heute Abend bei meinem Papa. Ja, auf dem Fernsehen. Genau, und gemütlich.
0: Tja, und ich tippe mal ganz persönlich ein lockeres 3:0 für die deutsche Fußballnationalmannschaft. Danke fürs Anrufen.

0: Ein wunderbarer Nummer 1-Hit aus dem Jahr 1987 von Taylor Dane mit Tell It To My Heart. Mein Kollege Julian Eckert ist ja bekannt für seine Hitbox und heute hat er sich mal die besten WM-Songs aller Zeiten rausgesucht.
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2: 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Leute, mal ehrlich, es gibt Songs und es gibt WM-Songs. Und letztere, das sind die Lieder, die dich sofort in die jeweilige Zeit katapultieren. Jetzt erstmal ins Jahr 1990. WM in Italien, Italo-Sommer und Klinsmann, Breme, Völler und Lothar schießen uns zum Titel. Und das ist der Song dazu. Ja, ist schon ein bisschen her, das Ding, oder? Ein bisschen mehr Fahrt hat dieser WM-Song von 1998, Ricky Martin mit La Copa de la Vida. Na, das Ding hat Puls, oder? Da willst du direkt auf den Tisch steigen und den Pokal hochhalten. Haben wir ja dann auch fast. Also bei der WM 2006, Sommermärchen, WM im eigenen Land und die Sporties mit einem Song, der das ganze Land in Euphorie versetzt.
3: 1974, 2006, ja, so stimmen wir alle ein.
2: Jeder war doch damals im Fußballfieber, oder? Und es gingen historische Bilder um die Welt. Jens Lehmann und Oliver Kahn mit dem Handschlag des Turniers. Zum ersten Mal hatten wir richtig große Fanmeilen. Ich will zurück ins Jahr 2006. Und Leute, aufgepasst, was macht dieses Intro hier mit euch? Wir reisen nach Südafrika ins Jahr 2010. Der Song dazu ist Waving Flag von K-Nan und das Leben schmeckte süß. Apropos 2010, es war das Jahr der geilen WM-Songs. Ich meine, ja, Shakira, Shakira, die Meisterin der WM-Songs, hat sich 2010 auch eingemischt. Und wenn dieser Song läuft, habe ich sofort Vuvuzelas vor den Augen. Und zu guter Letzt ein Song, der eigentlich gar kein WM-Song war, aber für uns in Deutschland war das die inoffizielle Hymne der WM 2014. 2014, muss ich da noch was sagen? Wir wurden Weltmeister. Und der erste Song, der auf jedem Public Viewing in Rheinland-Pfalz nach dem Schlusspfiff lief, ist dieser hier. Ja, das sind die Toten Hosen mit Tage wie diese. Ach Leute, viele Momente von solchen Turnieren verblassen irgendwann mit der Zeit, aber diese Songs, die bleiben für immer im Kopf. Und damit ein herzliches Gutkick in die Runde.
0: Und einer dieser WM-Songs ist dieser hier, nämlich von Bob Sinclair mit Love Generation.

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2: Und der RPR1 Verkehrsservice, die A48, Dreieck Vulkaneifel Richtung Koblenz zwischen Kaifenheim und Mayen, liegen Gegenstände auf der Fahrbahn. Die A1 Trier Richtung Saarbrücken zwischen dem Dreieck Moseltal und Mehring, ein brennendes Fahrzeug im Baustellenbereich. Die A66 Wiesbaden-Frankfurt, die Einfahrt Wallau, hier eine ungesicherte Unfallstelle. Die B9, und zwar Edichheim, betrifft die Ausfahrt Prager Straße. Die ist gesperrt wegen einer Ölspur. Und die B267 Bad Neuenahr Richtung Ahrweiler betrifft die Ausfahrt Rotweinstraße. Hier ist immer noch die Straße wegen Bergungsarbeiten gesperrt. Das war's. Ich wünsche gute Fahrt.
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1: Tja, in gut zwei Stunden geht's los. Das Spiel der deutschen Fußballnationalmannschaft gegen die Elfenbeinküste. Und was fehlt noch? Genau, unser Couch-Coach zum Spiel. Und zwar Gamse aus Laubenheim hat folgende Meinung, was die deutsche Mannschaft unbedingt beachten muss.
2: Achtung bei Ecken und Freistößen, da ist das Team sehr stark. Sie haben einen Amad Diallo, der sehr dribbelstark ist und liebt 1:1 Begegnungen. Und das sind so die Ecken, wo ich aufpassen würde. Aber wenn wir den Kai Havertz als Stürmer einbringen, dann glaube ich, haben wir den Sieg in der Tasche.
1: Ja, finde ich, hat sie recht, ne? Hat sie gut gemacht. So, bei uns geht's weiter hier bei RPR1 mit Chemical und Post Malone.

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Shoot. Texas Hold'em, das war Musik von Beyoncé hier bei RPA1. Und das war es auch von meiner Seite aus für den heutigen Samstagnachmittag, Samstagabend. Werde ich jetzt weiter mit unseren DJs. RPA1 live in the mix. Und wir können uns wieder hören am morgigen Sonntagabend um 21 Uhr zur Sendung Classic Bob mit viel, viel Musik der 80er und 90er. Und wir freuen uns natürlich gleich auf das Fußballspiel der deutschen Nationalmannschaft gegen die Elfenbeinküste. Ich habe ja 13:0 getippt. Mal gucken. Ich habe mit meinen Tipps immer daneben gelegen, wie es dann letztendlich ausgeht. Ich wünsche euch noch einen schönen Abend und vielleicht hören wir uns ja morgen Abend wieder hier bei RPA1. Bis dann, macht's gut und tschüss.

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1: Ich bin Ursula Winkler. Nach der vom Iran angekündigten Schließung der Straße von Hormuz will das US-Militär weiter die Freiheit der Schifffahrt durchsetzen. Kurz zuvor hatte der Iran angekündigt, die Meerenge wieder für die Durchfahrt aller Schiffe sperren zu wollen. Grund sei die Nichteinhaltung der Waffenruhe im Südlibanon, die im Rahmenabkommen zwischen den USA und dem Iran vereinbart worden war.
2: Der Konflikt mit dem Iran dreht sich immer mehr um die Straße von Hormuz, denn damit hat Teheran ein machtvolles Druckmittel in der Hand. Uranbestände, Atomprogramme, Raketenarsenale, alles rückt in den Hintergrund. Verhandlungen darüber geraten in Stocken, bevor sie beginnen. Und Israel spielt nicht nach dem Plan der Trump-Regierung. Die Angriffe im Libanon gehen weiter. Das US-Militär kann nun die freie Schifffahrt versuchen durchzusetzen, aber mit Waffenruhe hat das dann wiederum wenig zu tun. Tina Eck, USA.
1: Der neue Co-Vorsitzende der Linken, Pantisano, hat mit Äußerungen in einem Bild-Interview für Irritationen gesorgt. Darin sagt er, es gebe letztlich gar keinen Unterschied zwischen der CDU, die faschistische Politik mache, der AfD oder den Faschisten selbst.
3: CDU-Generalsekretär Carsten Linnemann reagierte in der Bild am Sonntag empört. Wer Christdemokraten mit Faschisten gleichsetze, disqualifiziere sich für jede politische Verantwortung. Auch aus den eigenen Reihen gab es Unverständnis. Die Spitzenkandidatin der Linken in Sachsen-Anhalt, Eva von Angern, erklärte T-Online, die CDU sei eine demokratische Partei. Auf dem linken Parteitag sagte Pantisano dann, es sei eine zugespitzte Aussage gewesen, die die Zeitung aus einem gewissen Kontext gerissen habe. Die CDU mache aber teilweise faschistische Politik. Aus Berlin, Babette Büchner.
1: Die Hitzewelle in Teilen Europas sorgte in Frankreich für einen Ausnahmezustand. Der französische Wetterdienst verhängte für morgen nahezu im ganzen Land die höchste oder zweithöchste Warnstufe. Es werden Spitzentemperaturen zwischen 38 und 41 Grad erwartet. Zum Fußball. Die deutsche Nationalmannschaft beginnt im zweiten WM-Spiel gegen die Elfenbeinküste mit der Siegerelf vom 7:1 gegen Curaçao. Mit einem Sieg kann die DFB-Elf bei dem XXL-Turnier vorzeitig den Einzug in die K.O.-Phase perfekt machen. Die Niederländer haben bereits gute Aussichten aufs Weiterkommen. Die Oranje-Auswahl gewann am Abend mit 5:1 gegen Schweden und führt nun Gruppe F an.
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3: Ich bin Ursula Winkler. Die Bundesregierung hat alle Seiten zur Umsetzung der vereinbarten Waffenruhe im Irankrieg aufgerufen. Man nutze die Kontakte insbesondere zu den israelischen Partnern, damit das Rahmenabkommen mit Leben erfüllt werde. Das sagt ein Sprecher des Auswärtigen Amts in Berlin.
4: Voraussetzung ist aber, dass die Hisbollah ihre Angriffe auf den Norden Israels wirklich glaubhaft einstellt. Und ich glaube, da sind wir noch nicht so ganz, so der Sprecher weiter. Deutschland ist nicht Teil des bilateralen Rahmenabkommens zwischen den USA und dem Iran, das eine Waffenruhe an allen Fronten vorsieht, also auch im Libanon. Israel und die vom Iran unterstützte Hisbollah-Miliz hatten sich zuletzt gegenseitig Verstöße gegen die Waffenruhe vorgeworfen. David Riemer, Berlin.
3: Die Linke hat eine neue Doppelspitze. Neben der bisherigen Co-Vorsitzenden Ines Schwertner wählte ein Parteitag in Potsdam den Bundestagsabgeordneten Luigi Pantisano. Der 46-Jährige erzielte mit nur gut 53% ohne Gegenkandidaten allerdings ein schwaches Ergebnis.
5: Pantisanos Wunschziel waren mehr als 70% gewesen. Sein Vorgänger Jan van Aken hatte 2024 fast 90% bekommen. Aus gesundheitlichen Gründen hatte dieser aber auf eine neue Kandidatur verzichtet. Möglicher Hintergrund für das knappe Ergebnis könnte sein, dass Pantisano bisher oft schärfer formuliert, als es von van Aken bekannt ist. In einem Bild-Interview hatte er zuletzt die CDU in einem Atemzug mit faschistischer Politik genannt. Schwertner wurde mit knapp 86% im Amt bestätigt. Babette Büchner, Redaktion.
3: Die Wirtschaftsweise Monika Schnitzer spricht sich für eine Rücknahme der Mehrwertsteuersenkung in der Gastronomie aus. Sie sprach im Spiegel von einer der überflüssigsten Subventionen seit langem. Sie koste rund 3,4 Milliarden Euro pro Jahr und rette, soweit man wisse, nicht wie versprochen die Landgasthäuser. Stattdessen würden Ketten wie McDonald's und Burger King profitieren. Die Insolvenzen in der Branche sind laut der Wirtschaftsauskunftei Kreditreform im vergangenen Jahr zum vierten Mal in Folge gestiegen. Zum Fußball. Die Niederländer haben wieder beste Aussichten auf die K.O.-Runde der WM. Die Oranje-Auswahl gewann mit 5:1 gegen Schweden und zog in der Gruppe F auf Platz 1.
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1: Ich bin Ursula Winkler. Nach Angaben des Vermittlerstaats Pakistan sollen heute in der Schweiz Gespräche zwischen dem Iran und den USA geführt werden. Daran sollen Vertreter der USA, des Iran sowie die Vermittler Pakistan und Katar teilnehmen. Ziel ist die Beilegung des Irankriegs.
2: Im Vorfeld hatte der Iran angekündigt, Verhandler in die Schweiz zu entsenden, um die Details des Rahmenabkommens zu diskutieren. Teheran erklärte, der Iran halte sich an die Vereinbarungen, während die USA bereits den ersten Absatz des Abkommens verletzt hätten. Die zugesagte Waffenruhe im Libanon sei nicht umgesetzt worden, hieß es. Deshalb hatte der Iran am Nachmittag mitgeteilt, die Straße von Hormuz wieder für die Durchfahrt aller Schiffe zu sperren. David Riemer, Nachrichtenredaktion.
1: Zum Monatsende läuft der Tankrabatt aus. Laut einer YouGov-Umfrage halten 7 von 10 Deutschen weitere Erleichterungen, was die hohen Preise angeht, schon für nötig. Dabei würden sich die meisten dafür aussprechen, die Spritsteuersenkung einfach zu verlängern.
3: Zwar ist ein Großteil der Befragten dafür, den Tankrabatt über den 30. Juni hinaus zu verlängern, aber die Maßnahme ist umstritten. Studien zufolge reichen die Mineralölfirmen die Spritsteuersenkung nämlich nicht zu 100% an die Verbraucher weiter. Gleichzeitig finden nur die wenigsten, dass der Tankrabatt wirklich etwas gebracht hat. Besser kommen andere Entlastungen an. Einen Spritpreisdeckel halten 3/4 der Befragten für sinnvoll, 8 von 10 wären dafür, die Stromsteuer zu senken und sogar 9 von 10 halten geringere Mehrwertsteuern auf Lebensmittel für die größte Entlastung. Tanja Wagner, Nachrichtenredaktion.
1: Ein großer Waldbrand hält die Feuerwehr auf der griechischen Insel Euböa in Atem. Das Feuer brach am Mittag aus. Die Feuerwehr rief die Menschen per Tweet dazu auf, die betroffenen Dörfer vorsorglich zu verlassen. Laut Medienberichten sind 120 Feuerwehrleute, 35 Löschzüge, 7 Hubschrauber und 8 Flugzeuge im Einsatz. Die Insel-Online-Plattform Evima berichtete, die Flammen näherten sich bereits Häusern. In der Region herrscht starker Wind, der die Flammen antreibt und verbreitet. Es ist der erste große Waldbrand in diesem Jahr in Griechenland. Zum Fußball. Die Niederländer haben wieder beste Aussichten auf die K.O.-Runde der WM. Die Oranje-Auswahl gewann mit 5:1 gegen Schweden und zog in der Gruppe F auf Platz 1.
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